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1: Heute wird es wieder richtig heiß in der Region und ein Drink, der auf keiner Sommerparty fehlen darf, ist die Erdbeer-Limoncello-Bowle. Was ist drin? Erdbeeren, Prosecco, Limoncello, Zitrone und Eis. Klingt auf jeden Fall richtig gut und die Zubereitung ist auch easy, ne? Einfach Erdbeeren und Zitronen, ne? Klein schneiden, mit Limoncello kalt stellen und kurz vor dem Servieren mit Prosecco, Mineralwasser und Eis auffüllen. Und der Service-Gedanke, der wird natürlich extrem groß geschrieben hier bei uns. Deswegen machen wir jetzt den Taste-Test. Natürlich in der alkoholfreien Variante. Ich habe mir die einzigen zwei Mitarbeiter gesucht, die noch da sind. Marvin und Dippy, guten Morgen.
2: Guten Morgen.
3: Guten Morgen.
1: Habt ihr Durst?
4: Ja, ja. Es ist ja schon warm.
1: Ja, dann nippt mal bitte.
4: Also ich muss sagen, es riecht gut.
1: Nach was riecht's dann?
4: Schöne, hast du das selber gemacht?
1: Ja klar.
4: Sieht auch gut aus.
1: Heute Morgen habe ich die Erdbeeren geschnitten.
4: Es riecht sehr erdbeerig.
1: Aus dem eigenen Garten.
4: Naja. Und ein bisschen nach Lolli riecht's auch.
3: Ja, okay. Ja, und es sieht aus wie eine Sangria, nur durchsichtig. Also, oder leicht trüb. Und, aber es ist ja jetzt auch keine Sommerparty hier. Also ich weiß gar nicht, warum wir dieses Zeug jetzt probieren müssen.
4: Die Zitrone ist sehr dominant, aber
3: es ist wirklich sehr dominant.
4: Es ist frisch, also diese Mischung aus Erdbeere und auch der Zitrone. Du hast hier noch Zitrone reingeschnitten, auch mit alkoholfreiem Sekt. Super.
1: Also das kann
3: ist
1: man
3: wirklich,
1: machen.
3: Wirklich alkoholfreier Sekt.
1: Na klar.
4: Es fehlen Eiswürfel, muss ich sagen.
1: Eiswürfel, ja. die waren nicht, leider nicht in der Redaktion vorhanden.
3: Ich glaube ihm das nicht mit dem alkoholfreien.
4: Was passiert, wenn wir dieses Glas ausgetrunken haben?
1: Das klären wir später.
3: Ja, aber also kann man schon machen. Kann man schon wirklich machen. Für heiße Sommertage, guter Tipp. Zitrone, Erdbeere und was, Minze?
1: Minze ist auch noch mal drin, Minze, ja. Also mein Fazit ist ganz klar.
5: Also ich muss sagen, es schmeckt tropisch, es schmeckt fruchtig, es schmeckt frisch. Ist nicht schlecht.
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4: Ich bin Hendrik Daum. Die Pegelstände des Rheins in Nordrhein-Westfalen sinken weiter. Experten rechnen für Donnerstag und Freitag mit neuen Tiefstständen infolge der Trockenheit und Hitze. Der Bundesverband der deutschen Binnenschifffahrt spricht von einem erheblichen Mehraufwand und höheren Kosten. Viele Schiffe, heißt es, seien mit weniger als einem Viertel der sonst üblichen Ladung unterwegs. Der tödliche Anschlag beim Berliner CSD wirft immer noch Fragen auf, unter anderem zum genauen Ablauf. Der Innenausschuss des Bundestags berät heute über den islamistisch motivierten Terroranschlag. Bundesinnenminister Dobrindt soll über den Stand der Ermittlungen informieren, wie Claudia Wächter berichtet.
5: Was ist da schiefgelaufen, fragt sich nicht nur die queere Community. Die Behörden hatten schließlich den mutmaßlichen Täter auf dem Schirm. Er wurde auch überwacht, war aber auf freiem Fuß, weil ein Urteil noch nicht rechtskräftig war. Bei der Terrorfahrt mit einem Auto war eine Frau gestorben. Viele Menschen wurden verletzt. Der Attentäter selbst konnte zunächst fliehen, wurde dann aber später von Polizisten erschossen.
4: Der Landkreis Starnberg erlässt eine sofortige Haushaltssperre. Das Landratsamt begründet den Schritt damit, dass die Ausgaben im Bereich Jugendhilfe unerwartet gestiegen sind. Die Rede ist von Mehrausgaben von 4,5 Millionen Euro. Landrat Frei kritisiert, dass der Bund den Kommunen immer mehr Aufgaben im sozialen Bereich aufbürde, ohne sich finanziell daran zu beteiligen. FIFA-Boss Infantino muss wohl um sein Amt fürchten. Nach den gescheiterten Investorenplänen sprach DFB-Sportdirektor Rettig von einem irreparablen Vertrauensverlust. Man sehe, dass Herr Infantino sich mittlerweile mit Menschen umgeben habe, die von außerhalb des Fußballs kommen, sagte er. Als erste nationale Fußballverbände haben England und Wales ihre Unterstützung für eine Wiederwahl Infantinos zurückgezogen.
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1: Hi, Moritz hier. Es sind Sommerferien und deshalb ist heute das Büro vielleicht auch etwas leerer als sonst. Aber das ist nicht die einzige Veränderung, denn der August hat begonnen und da gibt's auch ein bisschen was Neues. Was ist echt und was ist fake? Das fragen wir uns täglich, wenn wir durch Social Media scrollen. Deshalb müssen KI-Inhalte jetzt gekennzeichnet werden und das in der ganzen EU. Das betrifft natürlich alle, die irgendwo, irgendwie und irgendwann irgendwas veröffentlichen. Außerdem gibt's was Wichtiges für alle Bahnfahrerinnen und Fahrer unter euch. Das Bonusprogramm, das hat sich ein bisschen geändert. Bei den Freifahrten ist das Ganze jetzt abhängig von der Strecke, Buchungszeit und der Nachfrage. Heißt, eventuell kommt ihr for free eine richtig weite Strecke voran in Deutschland. Dann steht ihr aber vielleicht auch irgendwo in der Pampa. Das kann natürlich auch passieren.
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1: Ein anspruchsvoller und ein fetziger Film sind zwei der Neuzugänge, die es jetzt in unseren fränkischen Kinos gibt. Vorhang auf für Bitteres Fest und Spider-Man Brand New Day. Vor 4 Jahren hatte der letzte Spider-Man-Film No Way Home in den USA den zweitbesten Kinostart aller Zeiten. Am Ende musste Peter Parker untertauchen und alles hinter sich lassen. Und so beginnt auch Spider-Man Brand New Day.
2: Hi, mein Name ist Peter Parker. Ihr wisst nicht mehr, wer ich bin, aber wir kannten uns mal. Etwas Schlimmes sollte passieren. Und der einzige Weg, es zu verhindern, war, dass mich alle vergessen. Denn ich bin nicht nur Peter Parker. Ich bin Spider-Man. Und manchmal muss Spider-Man den schwierigen Weg wählen. Selbst wenn es Peter Parker das Herz brecht.
1: Und nun ist Peter Parker wieder der junge Loser, der ständig Geldprobleme und keine Freunde hat. Aber sein Spinnenkörper macht Probleme und er wendet sich an Steve Banner, auch bekannt als der Hulk.
2: Dr. Banner, Sie haben einen Weg gefunden, mutierende DNA zu unterdrücken, richtig?
3: Wenn Sie mich ohne dieses Ding sehen, rennen Sie.
2: Könnten Sie die schlechten Aspekte loswerden und die guten behalten?
3: Wie würden Sie entscheiden, welche Aspekte der Natur gut sind oder schlecht? Sie sind keiner meiner Studenten, oder?
1: Neben dem Hulk bietet der fetzige und unterhaltsame Spider-Man Brand New Day noch weitere bekannte Gesichter aus dem Marvel-Universum. Der Filmregisseur Raoul steckt in Bitteres Fest in einer Schaffenskrise. Dann verarbeitet er für ein Drehbuch das Leben von Elena, der Freundin seiner langjährigen Assistentin Monika.
4: Ich werde Elena nicht sagen, aber wenn du diesen Teil nicht aus dem Buch streichst, werde ich einen Weg finden, legal oder illegal, keine Ahnung, um dein Vorgehen zu stoppen. Ich mache dir das Leben zur Hölle.
5: Ich erkenne dich nicht wieder, Monika.
4: Ich weiß, dass du mich nicht kennst, aber ich dich schon.
1: Für Cineasten ist Bitteres Fest ein Leckerli, denn der verschachtelte und nicht ganz einfache Film ist von Spaniens Meisterregisseur Pedro Almodóvar. Stefan Grundler, Hitradio N1 Kinoredaktion.
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2: Ich bin Hendrik Daum. Mindestens 72 Tote, harte gegenseitige Vorwürfe und verstärkte Grenzkontrollen. Während sich die Lage in Ceuta beruhigt, eskaliert der Streit innerhalb der EU. Heute schalten sich die EU-Innenminister in einer Videokonferenz zusammen, um über die aktuellen Entwicklungen zu sprechen. Mehr von Dieter Ebeling.
3: Die spanische Regierung fühlt sich zu Unrecht an den Pranger gestellt. 22 EU-Regierungen, die einen offenen Kritikbrief an den spanischen Regierungschef Sanchez schickten, fühlen sich von diesem im Stich gelassen. Bei der EU, in diesem Fall den Innenministern, hängt immer alles mit allem zusammen. Sanchez hat in Sachen Migration, Verteidigung und Ukraine-Hilfe schon viele Hauptstädte verärgert.
2: Ein tonnenschweres Bauteil eines Windrads ist auf der B299 bei Neumarkt in der Oberpfalz von einem Schwertransporter heruntergefallen. Zuvor war der Anhänger des Schwertransporters an einem Kreisverkehr aus noch ungeklärten Gründen nach rechts in den Graben gerutscht. Dabei fiel das Bauteil von der Ladefläche. Verletzt wurde niemand. Das etwa 60 Tonnen schwere Bauteil muss jetzt mit einem Spezialkran aus dem Straßengraben geborgen werden. Die B299 ist deshalb auf Höhe Neumarkt in der Oberpfalz in beiden Richtungen gesperrt. Die Bergungsarbeiten sollen sich bis in den morgendlichen Berufsverkehr hineinziehen. Autofahrer müssen sich auf Staus einstellen. FIFA-Boss Infantino muss wohl um sein Amt fürchten. Nach den gescheiterten Investorenplänen sprach DFB-Sportdirektor Rettig von einem irreparablen Vertrauensverlust. Als erste nationale Fußballverbände haben England und Wales ihre Unterstützung für eine Wiederwahl Infantinos zurückgezogen.
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1: Die Schulen sind leer und in den Büros ist auch nichts los. Man muss den nächsten Mitarbeiter schon aktiv suchen, bis man ihn findet. Wir sind in der ersten Woche der Sommerferien und viele Franken sind schon an ihren Ferienorten angekommen. Aber viele bleiben auch ganz einfach zu Hause. Ne? Warum auch nicht, findet Nürnbergs Oberbürgermeister Markus König.
2: Wir haben es ja auch schön. Also wir haben tolle Freibäder über Nübad. Wir haben bei uns auch einen Strand am Wörthersee. Und unsere Region ist ja auch schön. Also wir haben die Haßburger Schweiz, die Fränkische Schweiz. Wir haben das Fränkische Seenland. Also es lässt sich ja auch, glaube ich, ganz gut die Sommerzeit verbringen. Und allen, die daheim geblieben sind, genießt die Zeit. Alles Gute.
1: Da hat er auf jeden Fall recht. Deswegen bleiben Obel König und seine Familie diese Woche auch noch in Nürnberg. Aber nächste Woche geht es dann doch in den Urlaub. Aber wohin eigentlich?
2: Das kann ich dieses Mal ganz entspannt sagen, dass wir am 10. wegfahren. Aber wohin wir fahren, das wissen wir bis heute noch nicht. Wir wollten eigentlich mal Richtung Südfrankreich und so, aber da ist es jetzt nicht nur noch zu heiß, sondern es ist auch alles verbrannt. Also das ist gecancelt, wir sind noch offen, es wird eher spontan.
1: Ja, im Zweifel einfach über die Stadtgrenze hinaus nach Fürth.
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1: Hey, kommt rein.
2: Danke für die Einladung.
1: Wir freuen uns so sehr, dass ihr da seid.
3: Das könnte sich noch ändern. Aber zu Beginn von The in White ist noch alles in Butter. Das Ehepaar Angela und Joe haben ihre Nachbarn Pina und Hawk zu sich zum Essen eingeladen.
1: Joe, du kennst ja Pina und Hawk.
4: Es ist eher konfliktgeladen bei uns heute. Ich verstehe.
5: Wir lieben es, wenn Konflikte ausgetragen werden.
1: Leg mal Musik auf, Joe.
4: Was für Musik magst du, Hawk?
5: Habt ihr Sade?
4: Echt jetzt?
5: Die liebt sie.
2: Wir bekommen selten die Chance, echte, bedeutsame Beziehungen aufzubauen.
3: Aber trotzdem ist in der Nachbarwohnung von Pina und Hawk immer was los. Angela und Joe hören nämlich ständig laute Sexgeräusche. Der Plan für die Einladung ist, sie deshalb zur Rede zu stellen.
4: Wir würden gerne etwas mit euch besprechen.
2: Wir würden auch gerne etwas mit euch besprechen. Wir fühlen uns sehr stark zu euch hingezogen.
1: Das ist aber nett von euch, danke.
3: Es kommt für das brave Ehepaar noch dicker. Die Nachbarn wollen sie zum Gruppensex einladen. Ja, das kennt man doch irgendwie. Denn The in White ist die Hollywood-Version von Der Vierer mit Florian David Fitz, der wiederum auf dem spanischen Film- und Theaterstück Sentimental basiert.

0: Für ihre Variante hatte Regisseurin Olivia Wilde schon Edward Norton, Penelope Cruz und Seth Rogen engagiert. Und dann sagte er eine weitere Schauspielerin ab. Daraufhin bedrängten alle Olivia Wilde, dass sie doch als Ersatz einspringen soll. Aber sie fragte sich, wie sie mit diesen großartigen Schauspielern mithalten soll.
1: She couldn't do it. They all said, okay, good, finally, can you just step in and do it? And I was like, wait, what do you mean? They said, we don't understand why you're not just jumping in. And I was like, in what world can I be on the level with these masters as actors?
0: Hat aber geklappt. Alle vier liefern in The In White eine grandiose Leistung ab. Stefan Grundler, Hitradio N1 Kinoredaktion.
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1: Das ist mal Next Level. Der Streit um die Poolliegen ist auf Mallorca jetzt komplett eskaliert. Hi, Lea hier für euch. Poolliegen reservieren, ihr kennt's bestimmt. Es gibt gefühlt nichts Deutscheres und nichts Nervigeres als das. Schon vor dem Frühstück liegen gefühlt überall am Pool schon die Handtücher verteilt, aber kein Besitzer weit und breit. Auf Mallorca ist einem Briten genau das jetzt ein bisschen zu blöd geworden. Er hatte die Schnauze voll und hat kurzerhand alle Handtücher auf den reservierten Liegen mit Juckpulver eingerieben. Finde ich eigentlich noch recht harmlos. Soll ja auch Menschen geben, bei denen juckt's nach dem Urlaub aus anderen Gründen.
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14: Ich bin Hendrik Daum. Mindestens 72 Tote, harte gegenseitige Vorwürfe und verstärkte Grenzkontrollen. Während sich die Lage in Ceuta beruhigt, eskaliert der Streit innerhalb der EU. Heute schalten sich die EU-Innenminister in einer Videokonferenz zusammen, um über die aktuellen Entwicklungen zu sprechen. Mehr von Dieter Ebeling.
15: Die spanische Regierung fühlt sich zu Unrecht an den Pranger gestellt. 22 EU-Regierungen, die einen offenen Kritikbrief an den spanischen Regierungschef Sanchez schickten, fühlen sich von diesem im Stich gelassen. Bei der EU, in diesem Fall den Innenministern, hängt immer alles mit allem zusammen. Sanchez hat in Sachen Migration, Verteidigung und Ukraine-Hilfe schon viele Hauptstädte verärgert.
14: Der neue Unionsfraktionschef Thorsten Frey hält es für falsch, sich schon jetzt darauf festzulegen, dass der nächste Bundespräsident zwingend eine Frau sein muss. Eine Frau in diesem Amt sei zwar wünschenswert, aber nicht unumstößlich. Entscheidend sei eine überzeugende Persönlichkeit, die die Gesellschaft zusammenhalte, so Frey. Zuletzt hatten sich auch mehrere SPD-Politiker für die bayerische Landtagspräsidentin Ilse Aigner von der CSU als Bundespräsidentin ausgesprochen.

Ein tonnenschweres Bauteil eines Windrads ist auf der B299 bei Neumarkt in der Oberpfalz von einem Schwertransporter heruntergefallen. Zuvor war der Anhänger des Schwertransporters an einem Kreisverkehr aus noch ungeklärten Gründen nach rechts in den Graben gerutscht. Dabei fiel das Bauteil von der Ladefläche. Verletzt wurde niemand. Das etwa 60 Tonnen schwere Bauteil muss jetzt mit einem Spezialkran aus dem Straßengraben geborgen werden. Die B299 ist deshalb auf Höhe Neumarkt in der Oberpfalz in beiden Richtungen gesperrt. Die Bergungsarbeiten sollen sich bis in den morgendlichen Berufsverkehr hineinziehen. Autofahrer müssen sich auf Staus einstellen. FIFA-Boss Infantino muss wohl um sein Amt fürchten. Nach den gescheiterten Investorenplänen sprach DFB-Sport.

0: Gemeinsam, wir stehen hier gemeinsam, wir zeigen Haltung für Kultur. Also, wer ein bisschen Gänsehautmoment möchte, heute Abend zum Hauptmarkt kommen. Und egal, ob man singen kann oder nicht, das fällt bei hoffentlich so vielen Menschen gar nicht auf.
1: Klingt auf jeden Fall nach einem sehr schönen Gemeinschaftserlebnis. Unabhängig davon, hast du denn mal Zeit gehabt, ins Programm reinzuschauen? Gibt's noch irgendwas speziell an Künstlerinnen oder Künstlern, die dich da besonders interessieren? Oder wirst du einfach so mal durch die Stadt schlendern?
0: Also ich bin einer, der immer gerne schlendert und sich treiben lässt, was einfach schön ist. Aber es gibt natürlich Highlights. Es gibt eine Künstlerin, die wir aus Brasilien, das ist echt ein Newcomer-Star, ja, die wir hier aufzeigen. Wir haben eine bisschen Country-Pop, also das ist eine spezielle Musikrichtung aus den Staaten. Mhm. Also auch die sind cool. Also das ist, also ich glaube, für jeden ist was dabei. Und einfach, ja, wirklich einfach eintauchen und sich treiben lassen. Ich sage immer, da mein Tag sowieso schon immer so getaktet ist und du ja selbst gar nichts mehr entscheiden kannst, fast schon, sondern du bist da durchgenudelt durch den Tag und hast dann 13, 14 Termine, da möchte ich mich jetzt nicht schon da festlegen und sagen, da muss ich dahin und um 14 Uhr spielt die, sondern ich laufe durch und was mir gefällt, da bleibe ich stehen oder setze mich am Boden hin und genieße es.
1: Sehr schön. Jetzt genießen ist das richtige Stichwort. Es soll ja jetzt auch wieder zum Wochenende ziemlich heiß werden. Und um das Ganze genießen zu können, ist Schatten wichtig. Aber die Stadt plant ja jetzt auch oder setzt ja jetzt auch noch auf alternative Möglichkeiten, sich nicht nur bei Baden treffen, sondern künftig generell auch bei Hitze in Nürnberg besser abkühlen zu können. Stichwort Sprühnebler. Erklär doch mal, was hat's damit eigentlich auf sich?
0: Also ich habe vor vielen Wochen schon mit der Energie gesprochen und die Energie wird und hat heute mit uns gemeinsam schon an 4 Standorten feste Sprühnebelanlagen aufgestellt. Mhm. Wir werden auch eine mobile Sprühnebelanlage aufstellen, so Richtung Hauptmarkt, aber die 4 stehen in der Stadt. Königstraße, in der Klaragasse, vor der Lorenzkirche. Also wir haben, das ist halt jetzt halt mal, ich habe vor ein paar Wochen entschieden, jetzt bestellen wir welche, jetzt haben wir welche, jetzt stellen wir sie auf. Und die sind richtig gut. Man kann sich drunter stellen, man kann sich erfrischen lassen. Wir haben die Trinkbrunnen, die wir nochmal kennzeichnen. Also jeder ist natürlich ein bisschen selbstverantwortlich. Ja? Also bei 36 Grad würde ich mal Mützler aufziehen.
1: Ja, ja, das wäre gut.
0: Oder Käppi. Und auch mal Getränkflasche dabei haben. Ja. Und wir haben auch am Hauptmarkt den großen Brunnen ja letztes Jahr schon zu einem Trinkbrunnen mit umfunktioniert. Man kann die Flaschen auffüllen, man hat die Sprühnebler, man kann sie auch mal im Schatten setzen. Also ich glaube, jeder ist ein bisschen selbstverantwortlich, aber wir bereiten uns darauf vor und wir hoffen, dass es jedem gefällt und dass jeder da gut durchkommt.
1: Wunderbar. Das ist ja jetzt heute hier unsere letzte Ausgabe, bevor wir ein kleines Päuschen machen. Du hast es ja eben schon erklärt. Wirklich Pause für dich ist es als Oberbürgermeister natürlich nicht, weil du ja immer auf Abruf bist, sollte irgendwas sein als Chef der Stadt. Aber kannst du jetzt schon sagen, wo es diesmal für euch hingeht? Wieder Meer, wieder Berge oder seid ihr da dieses Jahr noch nicht, habt ihr euch da noch nicht festgelegt?
0: Ja, wir sind echt noch lost irgendwie. Ja, also ich weiß, okay. Ich weiß, wann's losgeht. Aber ich weiß noch nicht, wohin es uns ziehen wird. Also wir hatten mal Frankreich im Blick, aber da, wo wir eigentlich hin wollten, ist jetzt alles eher verkohlt. Und dann wird es auch wieder schwierig. Also ich kann echt noch nicht sagen, wo es hingeht. Es wird eine Mischung sein zwischen, klar, unser Junior will auch ein bisschen Action haben. Also ich kann jetzt nicht irgendwo nur in irgendwo abseits von irgendwie und dann sitzen wir da 2 Wochen. Das wird, glaube ich, auch anstrengend. Also wir versuchen für alle Beteiligten, wir haben auch 3 starke Charaktere daheim und die werden auch irgendwo unterkommen, hoffe ich.
1: Alles klar. Ja, in diesem Sinne wünsche ich dir auf jeden Fall ein paar schöne Wochen Erholung. Vielen Dank für das Gespräch, Markus, und ich freue mich, wenn wir uns im Herbst dann wiedersehen.
0: Sehr gerne, ich freue mich auch, und allen Hörerinnen und Hörern eine schöne Sommerzeit. Bleibt auch cool, entspannt euch und dann sehen wir uns hoffentlich erholt im September wieder.
1: Bis dahin. Tschüss.
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2: Ich bin Stefan Mack. Der tödliche Anschlag beim Berliner CSD wirft immer noch Fragen auf, unter anderem zum genauen Ablauf. Der Innenausschuss des Bundestags berät heute über den islamistisch motivierten Terroranschlag. Bundesinnenminister Dobrindt soll über den Stand der Ermittlungen informieren. Claudia Wächter berichtet.
3: Was ist da schiefgelaufen, fragt sich nicht nur die queere Community. Die Behörden hatten schließlich den mutmaßlichen Täter auf dem Schirm. Er wurde auch überwacht, war aber auf freiem Fuß, weil ein Urteil noch nicht rechtskräftig war. Bei der Terrorfahrt mit einem Auto war eine Frau gestorben. Viele Menschen wurden verletzt. Der Attentäter selbst konnte zunächst fliehen, wurde dann aber später von Polizisten erschossen.
2: Die Bundesregierung denkt über einen neuen Zivildienst nach, für den Fall, dass in Deutschland wieder eine Wehrpflicht kommt. Das Familienministerium hat große Wohlfahrtsverbände gefragt, ob sie dafür Plätze anbieten könnten. Und fast alle haben signalisiert, dass sie grundsätzlich bereit wären. Hintergrund ist der neue Wehrdienst mit verpflichtender Musterung und die Möglichkeit einer Wehrpflicht, sollte die Truppe nicht genug Freiwillige finden. In Neumarkt in der Oberpfalz ist ein großes Bauteil für ein Windrad von einem Schwertransport in den Straßengraben gestürzt. Beim Herausfahren aus einem Kreisverkehr rutschte der Anhänger des LKW nach rechts ab. Die Ladung fiel von der Ladefläche. Verletzt wurde niemand. Das Teil muss jetzt mit einem Spezialkran geborgen werden. Die Bundesstraße ist dafür komplett gesperrt. Je nachdem, wie lange die Arbeiten dauern, müssen sich Autofahrer dort auf Staus und längere Fahrzeiten einstellen.
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1: Leute, mit diesem Spiel wird Wandern garantiert nicht mehr langweilig. Ja, gerade gibt's auf TikTok und Instagram jede Menge Videos zur ABC-Begrüßungs-Challenge. Die Idee, die ist eigentlich ganz einfach. Ihr begrüßt jede Person, der ihr begegnet, aber immer mit dem nächsten Buchstaben im Alphabet. Also los geht's mit A, also zum Beispiel Aloha, dann B, Bonjour, C wüsste ich schon nicht mehr weiter und so weiter und so fort. Ne? Klingt erstmal total easy, aber spätestens bei Buchstaben EQ, X oder Y wird's dann doch sportlich. Am Ende könnte das Spiel zum Beispiel so ausschauen.
2: Hallo.
3: Bonjour.
2: Hallo. Wow.
4: Das ist traumhaft hier, ne?
2: Ja. Einladende Aussicht.
4: Richtig. Jetzt die miteinander.
1: Perfekt als kleines Spiel für unterwegs. Also falls bei euch jetzt ein Wanderurlaub oder ein Ausflug ansteht oder ihr einfach mal eine Runde spazieren gehen wollt, ne, merkt euch das auf jeden Fall.
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5: Martin Garrix und Ed Sheeran. Repeat it.

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6: Ich bin Stefan Mack. Der tödliche Anschlag beim Berliner CSD wirft immer noch Fragen auf, unter anderem zum genauen Ablauf. Der Innenausschuss des Bundestags berät heute über den islamistisch motivierten Terroranschlag. Bundesinnenminister Dobrindt soll über den Stand der Ermittlungen informieren. Claudia Wächter berichtet.
7: Was ist da schiefgelaufen, fragt sich nicht nur die queere Community. Die Behörden hatten schließlich den mutmaßlichen Täter auf dem Schirm. Er wurde auch überwacht, war aber auf freiem Fuß, weil ein Urteil noch nicht rechtskräftig war. Bei der Terrorfahrt mit einem Auto war eine Frau gestorben. Viele Menschen wurden verletzt. Der Attentäter selbst konnte zunächst fliehen, wurde dann aber später von Polizisten erschossen.
6: Die Bundesregierung denkt über einen neuen Zivildienst nach, für den Fall, dass in Deutschland wieder eine Wehrpflicht kommt. Das Familienministerium hat große Wohlfahrtsverbände gefragt, ob sie dafür Plätze anbieten könnten. Und fast alle haben signalisiert, dass sie grundsätzlich bereit wären. Hintergrund ist der neue Wehrdienst mit verpflichtender Musterung und die Möglichkeit einer Wehrpflicht, sollte die Truppe nicht genug Freiwillige finden. Der ukrainische Präsident Zelensky will Russland bis Herbst so stark unter Druck setzen, dass es einem Ende des Krieges zustimmt. Mit Drohnenangriffen, Sanktionen und diplomatischem Druck. Das sagte er vor Botschaften in Kiew. Gleichzeitig stellt er sich auf einen weiteren Kriegswinter ein und fordert von allen ukrainischen Botschaftern, technische Hilfe und Waffen bei Partnerstaaten zu organisieren. In Neumarkt in der Oberpfalz ist ein großes Bauteil für ein Windrad von einem Schwertransport in den Straßengraben gestürzt. Beim Herausfahren aus einem Kreisverkehr rutschte der Anhänger des LKW nach rechts ab. Die Ladung fiel von der Ladefläche. Verletzt wurde niemand. Das Teil muss jetzt mit einem Spezialkran geborgen werden. Die Bundesstraße ist dafür komplett gesperrt. Je nachdem, wie lange die Arbeiten dauern, müssen sich Autofahrer dort auf Staus und längere Fahrzeiten einstellen.
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1: Hi, Moritz hier. Es sind Sommerferien und deshalb ist heute das Büro vielleicht auch etwas leerer als sonst. Aber das ist nicht die einzige Veränderung, denn der August hat begonnen und da gibt's auch ein bisschen was Neues. Was ist echt und was ist Fake? Das fragen wir uns täglich, wenn wir durch Social Media scrollen. Deshalb müssen KI-Inhalte jetzt gekennzeichnet werden und das in der ganzen EU. Das betrifft natürlich alle, die irgendwo, irgendwie und irgendwann irgendwas veröffentlichen. Außerdem gibt's was für Wichtiges für alle Bahnfahrerinnen und Fahrer unter euch. Das Bonusprogramm, das hat sich ein bisschen geändert. Bei den Freifahrten ist das Ganze jetzt abhängig von der Strecke, Buchungszeit und der Nachfrage. Heißt, eventuell kommt ihr for free eine richtig weite Strecke voran in Deutschland. Dann steht ihr aber vielleicht auch irgendwo in der Pampa. Das kann natürlich auch passieren.
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1: Ein anspruchsvoller und ein fetziger Film sind zwei der Neuzugänge, die es jetzt in unseren fränkischen Kinos gibt. Vorhang auf für Bitteres Fest und Spider-Man Brand New Day. Vor 4 Jahren hatte der letzte Spider-Man-Film No Way Home in den USA den zweitbesten Kinostart aller Zeiten. Am Ende musste Peter Parker untertauchen und alles hinter sich lassen. Und so beginnt auch Spider-Man Brand New Day.
2: Hi, mein Name ist Peter Parker. Ihr wisst nicht mehr, wer ich bin, aber wir kannten uns mal. Etwas Schlimmes sollte passieren. Und der einzige Weg, es zu verhindern, war, dass mich alle vergessen. Denn ich bin nicht nur Peter Parker. Ich bin Spider-Man. Und manchmal muss Spider-Man den schwierigen Weg wählen. Selbst wenn es Peter Parker das Herz bricht.
1: Und nun ist Peter Parker wieder der junge Loser, der ständig Geldprobleme und keine Freunde hat. Aber sein Spinnenkörper macht Probleme und er wendet sich an Steve Banner, auch bekannt als der Hulk.
2: Dr. Banner, Sie haben einen Weg gefunden, mutierende DNA zu unterdrücken, richtig?
3: Wenn Sie mich ohne dieses Ding sehen, rennen Sie.
2: Könnten Sie die schlechten Aspekte loswerden und die guten behalten?
3: Wie würden Sie entscheiden, welche Aspekte der Natur gut sind oder schlecht? Sie sind keiner meiner Studenten, oder?
1: Neben dem Hulk bietet der fetzige und unterhaltsame Spider-Man Brand New Day noch weitere bekannte Gesichter aus dem Marvel-Universum. Der Filmregisseur Raoul steckt in Bitteres Fest in einer Schaffenskrise. Dann verarbeitet er für ein Drehbuch das Leben von Elena, der Freundin seiner langjährigen Assistentin Monika.
4: Ich werde Elena nichts sagen. Aber wenn du diesen Teil nicht aus dem Buch streichst, werde ich einen Weg finden, legal oder illegal, keine Ahnung, um dein Vorgehen zu stoppen. Ich mache dir das Leben zur Hölle.
5: Ich erkenne dich nicht wieder, Monika.
4: Ich weiß, dass du mich nicht kennst, aber ich dich schon.
1: Für Cineasten ist Bitteres Fest ein Leckerli, denn der verschachtelte und nicht ganz einfache Film ist von Spaniens Meisterregisseur Pedro Almodóvar. Stefan Grundler, Hitradio N1 Kinoredaktion.
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0: Die spanische Regierung fühlt sich zu Unrecht an den Pranger gestellt. 22 EU-Regierungen, die einen offenen Kritikbrief an den spanischen Regierungschef Sanchez schickten, fühlen sich von diesem im Stich gelassen. Bei der EU, in diesem Fall den Innenministern, hängt immer alles mit allem zusammen. Sanchez hat in Sachen Migration, Verteidigung und Ukraine-Hilfe schon viele Hauptstädte verärgert.
1: Unionsfraktionschef Frei will an der Abschaffung der Rente mit 63 festhalten und sieht keinen Spielraum für Nachbesserungen im Rentenpaket. Er warnt in einem Interview davor, das Gesamtpaket wieder aufzuschnüren, auch wenn viele Ministerpräsidenten und SPD-Politiker die Frühverrentung ohne Abschläge erhalten wollen. Kritiker, besonders aus Ostdeutschland, sprechen von Ungerechtigkeit und fordern Übergangsregeln oder eine Ausnahme für besonders belastende Berufe. Zwischen Deggendorf und Vilshofen soll der Donauausbau im Herbst starten. Erste Vorarbeiten laufen bereits. Bundesverkehrsminister Bilger betonte bei einem Ortsbesuch, dass Güterschiffe künftig auch bei Niedrigwasser mehr Ladung mitnehmen können. Gleichzeitig soll der Ausbau vor allem den Hochwasserschutz für die Donaugemeinden verbessern. Naturschützer fordern ergänzend, Moore, Auen und Feuchtgebiete zu renaturieren, um Wasser in der Landschaft besser zu halten und die Donau auch in Trockenzeiten zu stützen.
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3: Ich bin Stefan Mack. Guten Morgen. Nach dem Ansturm von Flüchtlingen auf die spanische Exklave Ceuta schalten sich heute die EU-Innenminister in eine Videokonferenz zusammen, um über die aktuellen Entwicklungen zu sprechen. Dieter Ebeling berichtet aus Brüssel.
4: Die spanische Regierung fühlt sich zu Unrecht an den Pranger gestellt. 22 EU-Regierungen, die einen offenen Kritikbrief an den spanischen Regierungschef Sanchez schickten, fühlen sich von diesem im Stich gelassen. Bei der EU, in diesem Fall den Innenministern, hängt immer alles mit allem zusammen. Sanchez hat in Sachen Migration, Verteidigung und Ukraine-Hilfe schon viele Hauptstädte verärgert.
3: Unionsfraktionschef Frei will an der Abschaffung der Rente mit 63 festhalten und sieht keinen Spielraum für Nachbesserungen im Rentenpaket. Er warnt in einem Interview davor, das Gesamtpaket wieder aufzuschnüren, auch wenn viele Ministerpräsidenten und SPD-Politiker die Frühverrentung ohne Abschläge erhalten wollen. Kritiker, besonders aus Ostdeutschland, sprechen von Ungerechtigkeit und fordern Übergangsregeln oder eine Ausnahme für besonders belastende Berufe. Nach der Messerattacke an einem Gymnasium in Schongau in Oberbayern sind inzwischen alle Verletzten aus dem Krankenhaus entlassen worden. Auch die 13-Jährige, die besonders schwer verletzt war, durfte die Klinik inzwischen verlassen. Ein gleichaltriges Mädchen war letzten Monat nach Hause gekommen. Gegen den 16-jährigen mutmaßlichen Täter wird wegen versuchten Mordes

0: und eines möglichen extremistischen Motivs weiter ermittelt. Er sitzt in Untersuchungshaft. Zwischen Deggendorf und Vilshofen soll der Donauausbau im Herbst starten. Erste Vorarbeiten laufen bereits. Bundesverkehrsminister Bilger betonte bei einem Ortsbesuch, dass Güterschiffe künftig auch bei Niedrigwasser mehr Ladung mitnehmen können. Gleichzeitig soll der Ausbau vor allem den Hochwasserschutz für die Donaugemeinden verbessern. Naturschützer fordern ergänzend, Moore, Auen und Feuchtgebiete zu renaturieren, um Wasser in der Landschaft besser zu halten und die Donau auch in Trockenzeiten zu stützen.
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0: Es ist 3:06, ihr hört die N1 Morning Show. So, nochmal gemeinsam strecken, vielleicht einmal das Fenster auf und dann starten wir gemeinsam in diesen Morgen hier bei Hitradio N1.
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1: Ich bin Angela Kress. Guten Morgen. Der tödliche Anschlag beim Berliner CSD wirft immer noch Fragen auf, unter anderem zum genauen Ablauf. Der Innenausschuss des Bundestags berät heute über den islamistisch motivierten Terroranschlag. Bundesinnenminister Dobrindt soll über den Stand der Ermittlungen informieren, wie Claudia Wächter berichtet.
2: Was ist da schiefgelaufen, fragt sich nicht nur die queere Community. Die Behörden hatten schließlich den mutmaßlichen Täter auf dem Schirm. Er wurde auch überwacht.

0: Bei der Terrorfahrt mit einem Auto war eine Frau gestorben. Viele Menschen wurden verletzt. Der Attentäter selbst konnte zunächst fliehen, wurde dann aber später von Polizisten erschossen.
1: Die Bundesregierung denkt über einen neuen Zivildienst nach, für den Fall, dass in Deutschland wieder eine Wehrpflicht kommt. Das Familienministerium hat große Wohlfahrtsverbände gefragt, ob sie dafür Plätze anbieten können. Und fast alle haben laut Bild-Zeitung signalisiert, dass sie grundsätzlich bereit wären. Hintergrund ist der neue Wehrdienst und die Möglichkeit einer Wehrpflicht, sollte die Truppe nicht genug Freiwillige finden. Wegen der Migrationskrise in der spanischen Exklave Ceuta beraten die EU-Innenminister heute über die Konsequenzen. Es soll darum gehen, wie die EU ihre Außengrenzen besser schützen kann. Die spanische Regierung hat unterdessen Vorwürfe zurückgewiesen, sie habe Warnungen des Geheimdienstes vor einer Massenankunft von Flüchtlingen ignoriert.
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3: Mit Chris Wade. Es ist eine der wichtigsten Verkehrsadern in Nordbayern. An der Rastanlage Aurach wurde jetzt feierlich mit viel Politprominenz der sechsstreifige Ausbau der A3 zwischen Biebelried und dem Autobahnkreuz Fürth-Erlangen offiziell freigegeben. Für die Region bedeutet das vor allem weniger Stau, freut sich Bayerns Verkehrsminister Christian Bernreiter.
4: Ich bin diese Strecke auch sehr oft gefahren. Es fahren natürlich viele Bürgerinnen und Bürger auch aus der Region. Und die haben natürlich keinen Stau. 6 Spuren ist natürlich bei der Verkehrsmenge, 90.000 Fahrzeuge am Tag, uns sehr wichtig, dass das jetzt 6-spurig ausgebaut ist. Damit haben sie immer freie Fahrten. Das hoffe ich zumindest, dass es auch keine Unfälle gibt.
3: Als Gesamtkosten für Ausbau sowie 30 Jahre Betrieb und Instandhaltung der 76 Kilometer langen Strecke sind rund 2,8 Milliarden Euro veranschlagt worden.
5: Danke dir, Chris.
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5: Ja, 21 Grad sind es aktuell schon bei euch an der Nürnberger Burg und auch an der Fürther Freiheit aktuell. 21 Grad, heute auf jeden Fall genug Wasser in die Tasche einpacken. Es wird richtig heiß heute und es gibt auch eine Wetterwarnung. Bis zu 39 Grad sind heute drin. Ab Nachmittag sind dann regional immer auch mal wieder Schauer und Gewitter möglich. Und der N1 Wettertrend, es bleibt wie es ist, heiß und dazu vereinzelt Gewitter.
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5: Hallo liebe Autofahrer, wir schauen zu euch auf die Straße. Und da ist aktuell nichts los. Haben wir was übersehen? Habt ihr noch irgendwas entdeckt? Vielleicht einen Blitzer oder sowas? Dann meldet euch sehr gerne bei mir, schreibt mir eine WhatsApp oder ruft an 0800 92 9 0929. Eine gute Fahrt euch.
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5: Guten Morgen zusammen, Maxi für euch in der N1 Morning Show. Na, wo sind diejenigen unter euch, die heute am Dienstag mitten in der Haupturlaubszeit im Sommer arbeiten müssen? Ja, also ich bin auch mit am Start, aber wir kommen gemeinsam durch diesen Dienstagmorgen gleich mit Lost Frequencies und Yannick Davy Reality. Außerdem ja ein bisschen Sommergefühle mit Shakira und Burna Boy Die Die und den Anfang macht Temple City Self Aware. Euch einen guten Start in diesen Dienstagmorgen.

0: Hier ist die N1 Morning Show mit mir, mit Max. Und das Netz schäumt gerade über wegen eines Duschgels.
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0: Ja, zugegeben, es ist nicht irgendein Duschgel. Es ist ein Duschgel von Pepsi Cola. Die US-Kosmetikmarke Glamla, die bringt jetzt gemeinsam mit Pepsi eine Körperpflegekollektion raus. Der Start, der ist erstmal in den USA und es gibt genau zwei Produkte. Ein Duschgel, das soll nach Wildkirsche und Cola riechen, und ein Körperpeeling mit Vanille-Pepsi-Duft. Keine Angst, ganz nach klebriger Limo soll sich das Ganze aber nicht auf der Haut anfühlen. In den Produkten stecken unter anderem Shea Butter und Niacinamid, soll die Haut pflegen. Besonders verrückt, die Entwicklung, die hat über 5 Jahre gedauert und angeblich wurden mehr als 3000 verschiedene Pepsi-Düfte getestet. Ja, die große Frage ist jetzt, würdet ihr morgens lieber nach Kirsch-Cola oder nach Vanille-Pepsi riechen?
2: Oh.

0: Guten Morgen, die N1 Morning Show mit Max hier. Ja, gestern war ordentlich was los in Nürnberg. Im Süden der Stadt, da ist bei Bauarbeiten eine Fliegerbombe aus dem Zweiten Weltkrieg gefunden worden. Nach der Evakuierung von mehreren Firmen ist die 112 Kilo schwere Bombe dann schneller als gedacht entschärft worden. Wohngebiete waren zum Glück nicht betroffen. Stadtsprecher Andreas Franke.
1: Es hat etwa eine Dreiviertelstunde gebraucht. Die beiden Sprengmeister haben ganze Arbeit geleistet. Insgesamt um sie herum waren aber gut 110 Einsatzkräfte.

0: von den Werksfeuerwehren, von Siemens und MAN über Freiwillige und Berufsfeuerwehr bis natürlich Rettungsdienst und Polizei. Und jetzt ist das Gebiet wieder safe.
1: Ja, vielen Dank an der Stelle nochmal an alle, die im Einsatz gewesen sind und dafür gesorgt haben, dass alles so schnell und reibungslos über die Bühne gegangen ist. Vielen, vielen Dank euch. Ihr seid spitze.

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8: Ich bin Angela Kress. Guten

0: Morgen. Der tödliche Anschlag beim Berliner CSD wirft immer noch Fragen auf, unter anderem zum genauen Ablauf. Der Innenausschuss des Bundestags berät heute über den islamistisch motivierten Terroranschlag. Bundesinnenminister Dobrindt soll über den Stand der Ermittlungen informieren, wie Claudia Wächter berichtet.
1: Was ist da schiefgelaufen, fragt sich nicht nur die queere Community. Die Behörden hatten schließlich den mutmaßlichen Täter auf dem Schirm. Er wurde auch überwacht, war aber auf freiem Fuß, weil ein Urteil noch nicht rechtskräftig war. Bei der Terrorfahrt mit einem Auto war eine Frau gestorben. Viele Menschen wurden verletzt. Der Attentäter selbst konnte zunächst fliehen, wurde dann aber später von Polizisten erschossen.
0: Die Bundesregierung denkt über einen neuen Zivildienst nach, für den Fall, dass in Deutschland wieder eine Wehrpflicht kommt. Das Familienministerium hat große Wohlfahrtsverbände gefragt, ob sie dafür Plätze anbieten können. Und fast alle haben laut Bild-Zeitung signalisiert, dass sie grundsätzlich bereit wären. Hintergrund ist der neue Wehrdienst und die Möglichkeit einer Wehrpflicht, sollte die Truppe nicht genug Freiwillige finden. Wegen der Migrationskrise in der spanischen Exklave Ceuta beraten die EU-Innenminister heute über die Konsequenzen. Es soll darum gehen, wie die EU ihre Außengrenzen besser schützen kann. Die spanische Regierung hat unterdessen Vorwürfe zurückgewiesen, sie habe Warnungen des Geheimdienstes vor einer Massenankunft von Flüchtlingen ignoriert.
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3: mit Chris Wahle. Nürnberg streicht wegen Geldmangel die Tage der offenen Tür. Die Stadt hat die ursprünglich für Oktober geplante Aktion abgesagt. Alle 2 Jahre können normalerweise Bürgerinnen und Bürger einen Blick hinter die Kulissen von öffentlichen und privaten Einrichtungen werfen, aber nicht dieses Jahr. Stadtsprecher Andreas Franke.
4: Schade auf jeden Fall, zumal wir eigentlich vorhatten, das Thema Bevölkerungsschutz in den Mittelpunkt zu stellen. Das heißt, die Menschen einfach darüber zu informieren, wie man besser Vorsorge treffen kann, falls mal ein Unwetter kommt, der Strom ausfällt. Das Thema ist damit nicht weg. Wir müssen es auf andere Art und Weise transportieren, aber die Haushaltslage ließ uns keine andere Wahl.
3: 2024 hatte das Event zum 50. Mal stattgefunden. 120.000 Besucher nahmen damals daran teil.
5: Danke dir.
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5: Ja, es sind schon angenehme 21 Grad bei euch am Dutzendeich und auch in Mornbrunn. 21 Grad, heute auf jeden Fall ganz viel Wasser einpacken. Stay hydrated heißt es heute. Es wird richtig heiß bei bis zu 39 Grad. Ab Nachmittag sind dann auch hin und wieder mal Schauer und Gewitter möglich. Und der N1-Wettertrend, ja, es bleibt wie es ist. Es bleibt heiß, hin und wieder mal Schauer, ne? Und das Übliche halt, ne?
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5: Hallo liebe Autofahrer, wir schauen zu euch auf die Straßen und da ist aktuell nichts los. Habt ihr was gesehen? Einen Stau, einen Blitzer, dann ruft mich an oder schickt eine WhatsApp durch. 0800 92 9 0 92 9. Eine gute Fahrt euch.
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5: Guten Morgen zusammen. Max hier für euch in der N1 Morning Show. Na, seid ihr schon fit? Ja, also bei der Hitze, ne? Also 20 Grad finde ich sind noch in Ordnung, aber wartet mal noch 2-3 Stunden ab, dann wird es wieder sehr warm werden.
7: Entschuldigung, eine Frage. Was ist Ihre Nachricht an die Hitze?
8: Leg mir den Arsch.
5: Wir haben für euch die besten aktuellen Hits zum Abkühlen mit am Start. Gleich mit Glockenbach und Christis Seren, die Magic Moment. Teddy Swims ist dabei und den Anfang macht Harry Styles. Der wäre ja gestern fast von der Bühne gestürzt, habe ich gehört.

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0: N1, die Morning Show ist hier mit Max. Leute, heute ist nicht irgendein Tag. Es ist ein wichtiger Aktionstag, zumindest für alle. Die finden, ein bisschen Prickeln im Glas hat noch keinem geschadet. Es ist nämlich Tag des Champagners. Und ich finde, wenn man an Champagner denkt, kommt sofort eine Frau in den Sinn. Claudia Obert, die Champagner-Queen. Für sie ist der Schaumwein ja nicht einfach nur ein Getränk, sondern fast eine Lebenseinstellung.
1: Champagner ist nur wirklich kein Luxus. Diese französische Limonade ist Grundnahrungsmittel.

Ja, also falls heute irgendwo die Korken knallen, bitte mit Stil Glas hoch anstoßen und kurz so tun, als würdet ihr gerade in einem kleinen Café in Frankreich sitzen, ja, oder irgendwie bei Claudia Obert auf der Terrasse. Stil.

Hier ist TÜT Radio N1 für euch, die Morning Show. Ja, es ist ja so richtig die Urlaubszeit aktuell. Ne? Gefühlt ist das halbe Büro leer. Man hat richtig viel Platz, kann sich heute so ein bisschen ausbreiten. Ja, vielleicht einfach mal den Ventilator vom Kollegen schnappen, sich so ein bisschen gemütlich machen im Büro. Ne? Kann man auch mal genießen. Wenn man schon heute an diesem Dienstag im Büro die Stellung hält, dann kann man es auch bequem angehen. Finde ich, wenn schon die Hälfte der Belegschaft irgendwo im Urlaub ist, ne? Wir haben für euch die besten aktuellen Hits am Start jetzt mit Leonie und Callum Scott. Hier ist Day bei Hit.

0: Es ist kurz vor sieben, kommt gut in diesen Dienstagmorgen. Hier ist Hitradio N1, die Morning Show. Wir haben die besten aktuellen Sommerhits für euch mit am Start. Ja, und liefern euch so ein bisschen die musikalische Abkühlung für diesen heißen Dienstag. Gleich mit Tame Impala und Jenny Dracula. Sia ist in der Playlist und Alex Warren mit seinem Fever Dream.
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0: Erwerbstätige haben nach einer Auswertung der Techniker Krankenkasse im vergangenen Jahr so viele Arzneimittel verschrieben bekommen wie noch nie. Die bei der größten Krankenkasse versicherten gut 6 Millionen Erwerbstätigen lösten demnach Rezepte für mehr als 34 Millionen Präparate ein. Ganz oben auf der Liste stehen Herz-Kreislauf-Medikamente. Die Diskussion um die Rentenreform reißt noch immer nicht ab. Vor allem für das geplante Ende der Rente mit 63 gibt es Kritik aus den Bundesländern. Unionsfraktionschef Frei sieht aber keinen Spielraum für Nachbesserungen, sagte er bei Welt TV. Fiona Reinhardt berichtet.
1: Inzwischen kommt nicht mehr nur Kritik von CDU-Regierungschefs, auch kritische Stimmen aus der SPD werden lauter. Die zunehmende Kritik ändere aber nichts am Kurs der Regierung, betont Unionsfraktionschef Thorsten Frei. Man habe sich darauf geeinigt, die Vorschläge der Rentenkommission 1:1 umzusetzen. Würde man das Paket jetzt wieder aufschnüren, drohe die gesamte Reform zu scheitern.
0: Den vierten Tag in Folge kämpft die griechische Feuerwehr gegen mehrere große Wald- und Buschbrände westlich der griechischen Hauptstadt Athen. Auch im US-Bundesstaat Washington haben Feuer immense Schäden angerichtet. In Frankreich und Spanien ist die Lage im Moment weitgehend unter Kontrolle.
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3: Mit Chris Bade. Wegen einem Unfall in der Abstellanlage bleibt der U-Bahnhof Röthenbach noch bis einschließlich morgen gesperrt. Bei einer Rangierfahrt waren am Sonntag 2 U-Bahn-Züge seitlich ineinander gefahren. Trotz geringer Geschwindigkeit entgleisten einzelne Wagen. Die gilt es jetzt wieder einzugleisen, so Tobias Schneider, stellvertretender Betriebsleiter der VAG.
4: Die U-Bahn-Züge sind natürlich auf sehr engem Raum jetzt in diesem Tunnel und man hat nicht viel Platz, um dahin zu kommen. Unsere Fachleute der Straßenbahn- und U-Bahn-Werkstatt sind vor Ort und heben die Züge mit Hydraulik und mechanischen Hebeeinrichtungen, um sie wieder ins Gleis zu bekommen. Das braucht Zeit, denn weil der Platz so eng ist, muss man sich sehr gut überlegen, welchen Schritt man zuerst und welchen man danach macht.
3: Wie es zu dem Unfall kam, wird jetzt untersucht.
5: Danke dir, Chris.
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5: Es sind schon angenehme 22 Grad aktuell bei euch an der Wörderwiese und auch am Langwassersee aktuell 22 Grad. Heute wird es auf jeden Fall richtig heiß hier bei uns in der Region, bis zu 39 Grad. Also vielleicht so ein paar Kühlakkus mitnehmen, wenn ihr irgendwie draußen unterwegs seid oder ein paar Eiswürfel. Der N1-Wettertrend, es bleibt wie es ist, es bleibt auf jeden Fall sehr warm und es kann die nächsten Tage auch weiterhin immer mal wieder zu kleinen Regenschauern und Gewittern kommen.
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5: Hallo liebe Autofahrer, wir schauen zu euch auf die A9 Berlin Richtung Nürnberg. Die Einfahrt Lauf ist aktuell gesperrt und da laufen Bauarbeiten noch ungefähr eine halbe Stunde. Außerdem haben wir Blitzer. Einer steht bei euch in Oberasbach, Rotenburger Straße Richtung Fürth Süd. Und wir haben einen Blitzer von Klaus.
7: Guten Morgen, N1 Team. Ich habe einen Blitzer für euch. Rotenburger Straße, Oberasbach, stadtauswärts wird geblitzt.
5: Danke dir fürs Melden. Wenn ihr auch noch was habt, einen Stau, einen Blitzer dann immer gerne anrufen oder eine WhatsApp durchschicken 0800 92 9 092 9. Euch eine gute Fahrt.
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5: Guten Morgen zusammen. Max hier für euch in der N1 Morning Show. Heute an einem besonderen Dienstag, ne? Am Tag des Champagners. Ja, ich würde heute doch lieber eher zum Wasser greifen bei den heißen Temperaturen. Wobei, ich glaube, Bill Kaulitz trinkt zum Beispiel ja nur Champagner gefühlt. Also je nachdem, was ihr halt gerne habt, um euch ein bisschen abzukühlen. Wir liefern euch gleich die besten aktuellen Sommerhits mit Sia. Alex Warren ist in der Playlist und den Anfang macht ein Song, der aktuell auf keiner Sommerparty fehlen darf. Tame Impala und Jenny mit Dracula.

0: Guten Morgen, hier ist die N1 Morning Show. Die erste Woche Sommerferien läuft und man merkt es direkt, wenn man durch die Büros läuft, ist es gefühlt halb leer. Alle sind irgendwo im Urlaub und da passieren ja oft die besten Geschichten. Ah, Dippi, du lachst schon, Dippi ist bei mir im Studio. Was ist dir Lustiges passiert im Urlaub?
1: Ich bin mal nach Abu Dhabi geflogen und kam dann am Flughafen an und da ist es ja so, da gibt es nicht diese klassischen Transferbusse, die man kennt, wo man ins Hotel gefahren wird von den Ferieninseln, sondern das sind alles ein bisschen kleiner, oftmals so kleinere Busse oder so Limousinen, weil es einfach nicht der klassische Pauschalurlauberort ja auch ist. Und da stand so ein Typ mit so einem Schild, da standen zwei Namen drauf und winkt schon so und ich habe dann auch gewunken, weil mein Name stand drauf und wir sind dann ins Auto eingestiegen und der fuhr los und ich war da schon mal dort vorher und dachte, hey, der fährt doch in die falsche Richtung irgendwie. Mein Hotel ist doch genau am anderen Ende der Stadt. Und sagt zu ihm, sorry, sir, this is the wrong way. Und dann sagt er, oder hat er gefragt, are you not Dr. Myers? Und dann habe ich mir gedacht, Dr. Myers bin ich nicht. Das war der andere Name, der auf dem Schild stand. Und dann sage ich, no, I'm the other guy.
0: Dip Old,
1: genau. Und dann hat er erstmal geflucht, hat dann telefoniert auf Arabisch, hat dann gewendet wie ein Irrer und hat mich dann quasi in mein Hotel gefahren. Also, hätte aber gern gewusst, wo Dr. Myers hingekommen oder untergekommen wäre.
0: Wahrscheinlich hätte es dann spätestens beim Check-In-Problem
1: gegeben. Dr. Myers
0: mit dem Ausweis, schwierig. Und jetzt seid ihr dran, erzählt uns gerne eure Geschichte. Was habt ihr im Urlaub erlebt, worüber ihr heute noch lachen müsst? Ruft uns an oder schickt uns eine WhatsApp-Sprachnachricht 0800 92 9 0 92 9.

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0: Es ist Dienstagmorgen, wir starten gemeinsam rein. Max hier für euch in der N1 Morning Show. Na, haltet ihr heute in der Arbeit die Stellung oder seid ihr mitten im Urlaub? Ich meine, im Urlaub passiert dann doch schon hin und wieder eine lustige Geschichte, an die man dann lange zurückdenken muss. Und wir wollen wissen, was euch passiert ist. Schickt uns gerne WhatsApp-Sprachnachricht oder ruft an 0800 92 9 0 92 9. Bei uns hat sich ein echtes Reality-TV-Urgestein gemeldet. Aus Unterfranken, Hubert Feller, bekannt aus dem Dschungelcamp. Und ihm ist auch etwas passiert, das nicht ganz so lustig war.
1: Hallo lieber Max, einmal war ich im August in Dubai und da kam aus der Leitung, wo ich mich abduschen wollte, kochendes Wasser. Ich habe mich verbrannt. Im Pool haben die damals Eiswürfeln reingeschmissen, um den auf 24 Grad runterzukühlen. Da habe ich gesagt, nee, das brauche ich nicht mehr. Wir haben so tolles Wetter hier in Bayern und in Deutschland. Was wollen wir mehr? Ich wünsche euch einen schönen Tag und liebe Grüße, euer Hupsi aus dem Dschungelcamp, Hubert Feller.
0: Danke dir, lieber Hubert. Wenn ihr auch noch eine lustige Geschichte auf Lage habt, dann schreibt sie mir gerne ins Studio. Wie gesagt, 0800 92 9 0 92 9. Euch einen schönen Dienstag. Stay.

0: Guten Morgen, hier ist die N1 Morning Show mit mir, mit Max. Es ist Urlaubszeit hier bei uns in der Region. Ja, viele sind irgendwie gerade nicht im Büro, sind schon in Urlaubsstimmung. Wenn ihr gerade mal bei euch, ja, bei Neumarkt da aus dem Fenster guckt oder über Hamburg, da ist gerade ein Flieger zu sehen. Der kommt aus Abu Dhabi zurück nach Düsseldorf, fliegt er. Und gleich hebt er auch in Nürnberg auch wieder eine ab nach Spanien, und zwar nach Alicante. Also euch allen einen schönen Urlaub, wenn ihr schon so ein bisschen in Urlaubsstimmung seid. Und auch wenn ihr im Büro die Stellung haltet. Wir bringen euch auf jeden Fall durch diesen Morgen mit den besten aktuellen Hits. Gleich mit Holy Humberstone, To Love Somebody. Zoe Wees ist am Start. Und Kygo mit Khaled und Griffin. Save My Love.
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5: Ich bin Angela Kress. Guten Morgen. Erwerbstätige haben nach einer Auswertung der Techniker Krankenkasse im vergangenen Jahr so viele Arzneimittel verschrieben bekommen wie noch nie. Die bei der größten Krankenkasse versicherten gut 6 Millionen Erwerbstätigen lösten demnach Rezepte für mehr als 34 Millionen Präparate ein. Ganz oben auf der Liste stehen Herz-Kreislauf-Medikamente. Die Diskussion um die Rentenreform reißt noch immer nicht ab. Vor allem für das geplante Ende der Rente mit 63 gibt es Kritik aus den Bundesländern. Unionsfraktionschef Frei sieht aber keinen Spielraum für Nachbesserungen, sagte er bei Welt TV. Fiona Reinhardt berichtet.
6: Inzwischen kommt nicht mehr nur Kritik von CDU-Regierungschefs, auch kritische Stimmen aus der SPD werden lauter. Die zunehmende Kritik ändere aber nichts am Kurs der Regierung, betont Unionsfraktionschef Thorsten Frei. Man habe sich darauf geeinigt, die Vorschläge der Rentenkommission 1:1 umzusetzen. Würde man das Paket jetzt wieder aufschnüren, drohe die gesamte Reform zu scheitern.
5: Den vierten Tag in Folge kämpft die griechische Feuerwehr gegen mehrere große Wald- und Buschbrände westlich der griechischen Hauptstadt Athen. Auch im US-Bundesstaat Washington haben Feuer immense Schäden angerichtet. In Frankreich und Spanien ist die Lage im Moment weitgehend unter Kontrolle.
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7: Mit Christ Wahle. Nach 6 Jahren Baustelle ist der Ausbau der A3 jetzt abgeschlossen. Zwischen dem Autobahnkreuz Fürth-Erlangen und der hessischen Landesgrenze können die Autofahrer jetzt auf insgesamt 6 Fahrstreifen fahren. Am Festtag zur offiziellen Freigabe an der Rastanlage Aurach nahm auch der neue Bundesminister für Verkehr, Steffen Bilger, teil.
8: Der Vorteil für die Verkehrsteilnehmer ist, dass es insgesamt schneller vorangeht. Also in diesem konkreten Fall hat es uns ermöglicht, innerhalb von 6 Jahren ein riesiges Projekt umzusetzen, 76 Kilometer Ausbaustrecke immerhin. Unser Ziel ist natürlich auch, dass wir große Autobahnprojekte auch auf dem konventionellen Weg hinbekommen. Aber wir sollten gerade in der Zeit, wo Infrastrukturausbau so im Mittelpunkt steht, wirklich jede Möglichkeit nutzen.
7: Mit rund 2,8 Milliarden Euro Kosten konnte das Projekt termingerecht fertiggestellt werden.
9: Danke dir, Chris.
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9: Mehr also schon richtig warm. 22 Grad messen wir aktuell bei euch in Schweig und auch in Feucht. 22 Grad. Heute auf jeden Fall genügend Wasser in die Tasche einpacken. Es wird richtig heiß bei bis zu 39 Grad. Ab Nachmittag kann es dann auch mal zu einem Schauer oder Gewitter kommen und der N1 Wettertrend. Morgen und auch übermorgen bleibt es heiß. Auch da sind Schauer möglich.
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9: Hallo liebe Autofahrer, wir schauen zu euch auf die Straßen. Eine Meldung von der A6 Heilbronn Richtung Nürnberg zwischen Ansbach und Lichtenau. Da haben wir aktuell einen Metallteil auf der Fahrbahn. Dann schauen wir auf die Südwesttangente. Nürnberg Richtung Fürth. Da haben wir aktuell Stau zwischen Kreuz Nürnberg Hafen und Nürnberg Giebersdorf. 20 Minuten dauert es da länger, also wenn ihr auf dem Weg zur Arbeit seid, da ein bisschen mehr Zeit einplanen. Blitzer stehen bei euch in Nürnberg, Festner Torgraben, außerdem in Fürth Friedland Straße Höhe Bahnhof Alte Feste und auf der B14 Ansbach Richtung Nürnberg kurz vor Heißbronn. Und einer kommt noch rein vom Klaus.
10: Guten Morgen, N1-Team. Ich habe einen Blitzer für euch. Rodenburger Straße, Oberasbach, stadtauswärts wird geblitzt.
9: Danke dir, habt auch noch was gesehen. Einen Stau, einen Blitzer. Ruft mich gerne an oder schickt eine WhatsApp durch 0800 92 9 0929. Eine gute Fahrt euch.
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1: Guten Morgen zusammen, Maxi für euch in der N1 Morning Show. Ja, es ist noch angenehm, also vielleicht nochmal die Bürofenster aufreißen, nochmal ein bisschen frische Luft reinlassen. Noch geht es, später wird sie dann erstmal wieder ja, richtig warm.
2: Entschuldigung, eine Frage, was ist Ihre Nachricht an die Hitze?
3: Leg mir nur Arsch.
1: Wir haben auf jeden Fall die besten Songs zum Abkühlen für euch gleich mit Zoe Wees, Girls Like Us. Kygo ist mit Khalid und Griffin mit am Start und den Anfang macht Holy Humberstone, To Love Somebody. Einen schönen Dienstag euch.

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0: Guten Morgen, hier ist Max für euch in der N1 Morning Show. Wo sind die Reality-TV- und RTL-Fans unter euch? Ach, gute Nachrichten, denn die Verräter sind zurück.
1: Wenn ich euch jetzt an der Schulter berühre, dann seid ihr ein Verräter.
0: Die neue Staffel gibt's ab sofort bei RTL Plus und ab dem 17. August dann auch im Free TV bei RTL. Also ich bin ja mal ganz ehrlich, ne, ich habe ja die Sendung noch nie wirklich ganz gesehen. Ich weiß, dass Lea aus der Redaktion ein sehr, sehr großer Fan von der Show ist. Ne? Finde ich auch ehrlich gesagt ein interessantes Konzept. Ne? Promis ziehen in so ein Schloss ein, müssen herausfinden, wer heimlich zu den Verrätern gehört. Und die versuchen natürlich unerkannt zu bleiben und die anderen auszutricksen. Ist so ein bisschen wie Werwolf, also viel Taktik, viel Misstrauen und die Frage, wem kann man hier eigentlich noch glauben? Mit dabei sind unter anderem dieses Jahr Kathi Hummels, Max Kruse und Gabriel Kelly. Mal schauen, wer am Ende den besseren Riecher hat. Na, vielleicht schaue ich dieses Mal rein. Hier sind für euch die besten aktuellen Hits bei Hitradio N1. Hier ist Kygo mit Khaled und Griffin. Hier ist Save My Love. Einen schönen Dienstag euch.

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0: Hier ist die N1 Morning Show am Dienstag. Schön, dass ihr mit am Start seid. Und Leute, ich bin schon wieder so ein bisschen hyped. Morgen geht's wieder los. Es wird wieder gezockt. Es ist wieder Produkteraten angesagt. Funktioniert so. Dippy liest eine Kundenbewertung aus dem Internet vor und wir versuchen zu erraten, was das sein könnte. Ja, und letztes Mal war ich ganz gut Dipper.
1: Ja, du hast es ganz gut hinbekommen. Mal sehen, ob es morgen wieder genauso wird. Und ich habe mir gedacht, wir geben die Produktbeschreibung schon jetzt mal allen mit auf den Weg. Kann man sich passend zum Wetter quasi ein bisschen warm quizzen. Und es geht um Folgendes. Sieht dekorativ aus, braucht kein Wasser und verwelkt nicht. Mein Fazit, Liebe bedeutet, gemeinsam Zeit zu verbringen, notfalls mit einer Bauanleitung und 756 Teilen.
0: Also, wer lässt sich sowas einfallen eigentlich? soll ich schon einen Tipp abgeben?
1: Bitte!
0: Gibt's vielleicht irgendwie so von Lego oder sowas, so eine Blume, die man halt dann gemeinsam zusammenbaut? Oder ein Puzzle von der Blume oder sowas, so ein Pflanzenpuzzle?
1: Ja, nette Idee, ja. Aber vielleicht solltest du lieber mal deine Tabletten nehmen.
0: Oh Gott.
1: Ich nehme es mal mit.
0: Ja?
1: Ob's stimmt, ob du richtig liegst. Und alle anderen können auch nochmal drüber nachdenken. Morgen um 7:45 gibt's die Auflösung.
0: Na, sind wir mal gespannt. Fragen wir gleich mal in der Redaktion nach, aber die haben wahrscheinlich überhaupt keine Ahnung. Naja, also schauen wir mal, was morgen rauskommt. Wir haben für euch die besten aktuellen Hits zum Abkühlen an diesem Dienstagmorgen. Jetzt mit One Republic, Need Your Love. Ich finde, kann man auch mal ein bisschen entspannt in diesen Dienstag starten. Ne? Gerade wenn es noch angenehm ist von der
1: Alter
0: Temperatur.
1: Romantiker doch.
0: Ja, doch. Es wird ja erst später
1: ja,
0: heiß.
1: Ja,
0: ne,
1: absolut.
0: Bei dir übrigens im Stuhl. Es ist heißer.

0: Hier ist Hitradio N1, die Morning Show um kurz vor 8. Leute, ich muss schon sagen, ich bin gerade ein bisschen neidisch. Die Marina hat mir nämlich gerade geschrieben per WhatsApp ins Studio an die 0800 92 9 0929. Sie meldet sich nämlich gerade aus Mallorca. Sie hört uns über die N1 App und hat uns auch noch so ein Video geschickt von so einem, ich glaube, das ist ein Sonnenuntergang. Ich glaube, vielleicht von gestern oder vorgestern. Sie schreibt, liebe Grüße aus Mallorca. Ja, sie genießt gerade so ein bisschen die Zeit mit ihrer Familie dort und morgen geht es dann wieder zurück nach Nürnberg in die Heimat. Also dann genießt den Tag auf jeden Fall noch auf Mallorca und euch allen da draußen eine schöne Urlaubszeit. Und auch wenn ihr im Büro die Stellung haltet, vielleicht habt ihr noch die Möglichkeit, dann später nach Feierabend noch so ein bisschen das schöne Wetter zu genießen. Wir haben für euch die besten aktuellen Hits mit am Start, gleich nach 8 mit The Bowser Magnetic. Perfekt, um einmal um den Bürostuhl zu tanzen. Alesha Keras in der Playlist und Bibi Rexha.
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3: Ich bin Angela Kress. Guten Morgen. Rhein und Donau haben gerade wenig Wasser und das ist auch ein

0: oder im Supermarkt sichtbar sein. Mit wenig Wasser können Schiffe nicht so schwer beladen werden und Güter müssen durch mehr Schiffe transportiert werden. Das kann die Produkte am Ende teurer machen. Unionsfraktionschef Frei sieht keinen Spielraum für Nachbesserungen am Rentenpaket. Das sagte er bei Welt TV und reagiert damit auf immer mehr Kritik. Die richtet sich vor allem gegen Pläne, dass es in Zukunft nicht mehr möglich sein soll, nach 45 Beitragsjahren abschlagsfrei in Rente zu gehen. 7 von 16 Ministerpräsidentinnen und Präsidenten haben sich mittlerweile gegen die Abschaffung der Frühverrentung ausgesprochen. Knapp 9 Millionen Menschen in Deutschland besitzen derzeit Kryptowährungen. Das entspricht einem Anteil von rund 13% der volljährigen Bevölkerung, wie aus einer Umfrage der Beratungsfirma Bearing Point hervorgeht. Tine Klimach berichtet.
1: Die große Mehrheit schaut eher distanziert auf digitale Währungen. Über 67% besitzen keine Kryptowährungen und wollen das auch nicht. Wer Bitcoin und Co. länger als ein Jahr im Privatvermögen hält, kassiert mögliche Gewinne komplett steuerfrei. Das soll sich künftig ändern. Viele Details zu den Plänen von Finanzminister Klingbeil sind aber noch unklar.
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3: Mit Chris Wahle. Die Tage der offenen Tür in Nürnberg fallen aus. Die Stadt hat die beliebte Veranstaltung abgesagt. Hintergrund ist die Haushaltssperre. Ursprünglich war der Blick hinter die städtischen Kulissen für den 16. bis 18. Oktober angesetzt. In diesem Jahr war ein Schwerpunkt zu Unwettern und Stromausfällen geplant, so Stadtsprecher Andreas Franke.
4: Es sind sowohl von uns, vom Kommunikationsamt, aber auch von vielen anderen städtischen Dienststellen sehr viele Kolleginnen und Kollegen im Einsatz. Nehmen Sie nur SIR-Mitarbeiter oder auch von SUN, von der Stadtentwässerung, von der Berufsfeuerwehr. Da wären viele hundert Leute an dem ganzen Wochenende im Einsatz gewesen und das verursacht natürlich auch Kosten.
3: Das Event findet normalerweise alle 2 Jahre statt. 2024 nahmen 120.000 Menschen daran teil.
5: Danke dir, Chris.
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5: Ja, es ist schon richtig warm hier bei uns in der Region aktuell. 22 Grad bei euch in Burgtann und auch an der Fürther Freiheit aktuell schon 22 Grad. Heute wird es nochmal richtig heiß, bis zu 35 Grad, wieder einer der wärmsten Tage im Jahr bei einem Mix aus Sonne und Wolken. Am Nachmittag, da kann es auch hin und wieder mal zu Regenschauern kommen. Der N1 Wettertrend, auch morgen ein Mix aus Sonne und Wolken bei bis zu 33 Grad und am Donnerstag bleibt es ebenfalls warm, 29 Grad.
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5: Hallo liebe Autofahrer, wir schauen zu euch auf die Straßen, auf die A9 Berlin Richtung Nürnberg. Da ist aktuell die Einfahrt laufgesperrt, da laufen noch Bauarbeiten. Dann die Südwesttangente Nürnberg Richtung Fürth, da haben wir aktuell Stau zwischen Kreuz Nürnberg-Hafen und Nürnberg-Gebersdorf, da dauert es 20 Minuten länger. Blitzer stehen bei euch in Nürnberg, Festner Torgraben, außerdem in Fürth, Friedlandstraße, Höhe Bahnhof Alte Feste und die B14 Ansbach Richtung Nürnberg, kurz vor Heißbronn. Habt ihr was gesehen, Staus oder Blitzer, ruft mich an oder schickt ganz einfach eine WhatsApp durch 0800 92 9 0929. Ich wünsche euch eine gute Fahrt.
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5: Guten Morgen zusammen, Max hier für euch in der N1 Morning Show. Ja, gähnende Leere heute in den Büros. Wenn ihr trotzdem die Stellung haltet, am besten mal alle Ventilatoren aus dem Büro sammeln, dann vor dir aufstellen und dann, ja, dann ist es angenehm, ne? Aber nicht erkälten, das könnte gefährlich werden. Hier sind für euch die besten aktuellen Hits für eure Dienstagmorgen. Gleich mit Alesha Cara, Scars to You Beautiful. Wir haben Bebe Rexha mit am Start. Und den Anfang macht The Bowser mit Magnetic.

0: Hier ist die N1 Morning Show mit mir, mit Max, und das Netz schäumt gerade über wegen eines Duschgels.
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0: Ja, zugegeben, es ist nicht irgendein Duschgel. Es ist ein Duschgel von Pepsi Cola. Die US-Kosmetikmarke Glamlight, die bringt jetzt gemeinsam mit Pepsi eine Körperpflegekollektion raus. Der Start, der ist erstmal in den USA, und es gibt genau zwei Produkte. Ein Duschgel, das soll nach Wildkirsche und Cola riechen, und ein Körperpeeling mit Vanille-Pepsi-Duft. Keine Angst, ganz nach klebriger Limo soll sich das Ganze aber nicht auf der Haut anfühlen. In den Produkten stecken unter anderem Shea Butter und Niacinamid, soll die Haut pflegen. Besonders verrückt, die Entwicklung, die hat über 5 Jahre gedauert, und angeblich wurden mehr als 3000 verschiedene Pepsi-Düfte getestet. Ja, die große Frage ist jetzt, würdet ihr morgens lieber nach Kirsch-Cola oder nach Vanille-Pepsi riechen?

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0: euch.
1: Guten Morgen, die N1 Morning Show mit Max hier. Ja, gestern war ordentlich was los in Nürnberg im Süden der Stadt. Da ist bei Bauarbeiten eine Fliegerbombe aus dem Zweiten Weltkrieg gefunden worden. Nach der Evakuierung von mehreren Firmen ist die 112 Kilo schwere Bombe dann schneller als gedacht entschärft worden. Wohngebiete waren zum Glück nicht betroffen. Stadtsprecher Andreas Franke.
2: Es hat etwa eine Dreiviertelstunde gebraucht. Die beiden Sprengmeister haben ganze Arbeit geleistet. Insgesamt um sie herum waren aber gut 110 Einsatzkräfte von den Werksfeuerwehren von Siemens und MAN über Freiwillige und Berufsfeuerwehr bis natürlich Rettungsdienst und Polizei. Und jetzt ist das Gebiet wieder safe.
1: Ja, vielen Dank an der Stelle nochmal an alle, die im Einsatz gewesen sind und dafür gesorgt haben, dass alles so schnell und reibungslos über die Bühne gegangen ist. Vielen, vielen Dank euch. Ihr seid spitze.

0: Hier ist das Radio in 1 mit Max, die Morning Show. Leute, wir haben hoffentlich einen Deal. Ihr sorgt für die Eiswürfel und ich für die passende Musik zur Abkühlung. Die besten aktuellen Sommerhits hier gleich bei Hitradio in 1 mit Kato. Turn the Lights Off, Ava Max ist dabei. Und ein Song, ich finde, den kann man auch nach der Fußball-WM noch spielen. Klingt einfach total nach Sommerurlaub. Shakira und Burna Boy mit Die Die.
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11: Ich bin Angela Kress. Guten Morgen. Rhein und Donau haben gerade wenig Wasser und das ist auch ein gesamtgesellschaftliches Problem. Das hat ein Wirtschaftsexperte des Instituts der deutschen Wirtschaft, der ARD, gesagt. Was am Rhein beginne, könne am Ende auch an Tankstellen oder im Supermarkt sichtbar sein. Mit wenig Wasser können Schiffe nicht so schwer beladen werden und Güter müssen durch mehr Schiffe transportiert werden. Das kann die Produkte am Ende teurer machen. Unionsfraktionschef Frei sieht keinen Spielraum für Nachbesserungen am Rentenpaket. Das sagte er bei Welt TV und reagiert damit auf immer mehr Kritik. Die richtet sich vor allem gegen Pläne, dass es in Zukunft nicht mehr möglich sein soll, nach 45 Beitragsjahren abschlagsfrei in Rente zu gehen. 7 von 16 Ministerpräsidentinnen und Präsidenten haben sich mittlerweile

0: mittlerweile gegen die Abschaffung der Frühverrentung ausgesprochen. Knapp 9 Millionen Menschen in Deutschland besitzen derzeit Kryptowährungen. Das entspricht einem Anteil von rund 13% der volljährigen Bevölkerung, wie aus einer Umfrage der Beratungsfirma Bearing Point hervorgeht. Tine Klimach berichtet.
1: Die große Mehrheit schaut eher distanziert auf digitale Währungen. Über 67% besitzen keine Kryptowährungen und wollen das auch nicht. Wer Bitcoin und Co. länger als ein Jahr im Privatvermögen hält, kassiert mögliche Gewinne komplett steuerfrei. Das soll sich künftig ändern. Viele Details zu den Plänen von Finanzminister Klingbeil sind aber noch unklar.
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3: Mit Chris Wahle. Nach einem Unfall im Rangierbereich bleibt der U-Bahnhof Röthenbach gesperrt. Dort sind am Sonntag zwei Züge seitlich ineinander gefahren. Dabei entgleisten mehrere Wagen. Die gilt es jetzt wieder ins Gleis zu setzen. Tobias Schneider, stellvertretender Betriebsleiter der VAG.
4: Wir gehen davon aus, dass wir bis einschließlich Mittwoch noch benötigen, um die U-Bahn-Züge wieder in den Gleisen zu haben und dann in die U-Bahn-Werkstatt zu bringen. Bis dahin bleibt der U-Bahnhof Röthenbach geschlossen. Es gibt einen Ersatzverkehr mit besonderen Pendelbussen zum U-Bahnhof Hohe Marter. Und auch die Buslinien, die in der Regel über Hohe Marter auch den U-Bahnhof Röthenbach anfahren, sind eine gute Möglichkeit, um mitzufahren.
3: Wie es zu dem Unfall kommen konnte, wird aktuell noch untersucht.
5: Danke dir, Chris.
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5: Ja, es sind schon angenehme 23 Grad. Ja, gerade kann man noch die Fenster aufreißen und ein bisschen frische Luft ins Büro lassen, denn es wird später richtig heiß. Da dann lieber die Jalousien runterfahren, bis zu 35 Grad heute hier bei uns in der Region. Der N1 Wettertrend, auch morgen bleibt es richtig heiß. Es kann da zum ein oder anderen Hitzegewitter kommen hier bei uns.
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5: Hallo liebe Autofahrer, wir schauen zu euch auf die Südwesttangente Nürnberg Richtung Fürth zwischen Kreuz Nürnberg-Hafen und Nürnberg-Giebersdorf. Da staut sich aktuell, der Zeitverlust beträgt 20 Minuten. Und die B2 Nürnberg Richtung Weißenburg zwischen Mauk und Rüttenbach Nord, da ist ein defekter LKW, die Richtungsfahrbahn ist blockiert. Blitzer stehen bei euch in Nürnberg, Festnertorgraben, außerdem in Fürth, Friedland, Straße, Höhe, Bahnhof Alte Feste, in Oberasbach, Rotenburger Straße Richtung Nürnberg, Höhe am Heinberg. Und die B14 Ansbach Richtung Nürnberg, kurz vor Heißbronn. Habt ihr was gesehen? Einen Stau, einen Blitzer? Ruft mich an oder schickt ganz einfach eine WhatsApp durch an die 0800 92 9 0929. Eine gute Fahrt euch.
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5: Guten Morgen zusammen, Max hier für euch in der N1 Morning Show. Na, ich hoffe, ihr seid gut in diesen Dienstag gestartet. Wenn ihr Urlaub habt, vielleicht geht's hier für euch heute an den Rotsee, na, an die Wörderwiese. Ja, vielleicht seht ihr da auch ein paar Enten oder sowas.
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5: Wir haben für euch die besten aktuellen Sommerhits mit am Start. Gleich mit Kato, Turn the Lights Off, Ava Max ist in der Playlist und Shakira mit Burner Boy, Die, Die.

0: N1, die Morningshow ist hier mit Max. Leute, heute ist nicht irgendein Tag. Es ist ein wichtiger Aktionstag, zumindest für alle, die finden, ein bisschen Prickeln im Glas hat noch keinem geschadet. Es ist nämlich Tag des Champagners. Und ich finde, wenn man an Champagner denkt, kommt sofort eine Frau in den Sinn. Claudia Obert, die Champagner-Queen. Für sie ist der Schaumwein ja nicht einfach nur ein Getränk, sondern fast eine Lebenseinstellung.
1: Champagner ist nun wirklich kein Luxus. Diese französische Limonade ist Grundnahrungsmittel.
0: Ja, also falls heute irgendwo die Korken knallen, bitte mit Stil Glas hoch anstoßen und kurz so tun, als würdet ihr gerade in einem kleinen Café in Frankreich sitzen. Ja, oder irgendwie bei Claudia Obert auf der Terrasse.

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Einen schönen Dienstagmorgen euch. Ihr hört die N1 Morning Show. Na, bei den Temperaturen, da braucht man zwischendurch einfach mal eine Abkühlung. Vielleicht in der Mittagspause für den Nachmittag eine Melone kaufen. Ich finde, das ist mal eine schöne Möglichkeit, einfach sich so ein bisschen zu erfrischen. So eine kleine Abkühlung für zwischendurch. Und wenn ihr mal eine erwischt habt, die vielleicht so ein bisschen wässriger ist, dann ein bisschen Salz draufstreuen. Ja, funktioniert wirklich. Dann ist nämlich die Melone ein bisschen süßer. Da kommt so ein bisschen, ja, die natürliche Süße raus. Also ein kleines bisschen Salz auf die Melone und dann kann es auch richtig gut schmecken. Ne? Habe ich gestern ausprobiert. Ist wirklich ein guter Lifehack. Hier sind für euch die besten aktuellen Hits für diesen Dienstag mit Chris de Serendie.

0: Ihr hörtet Radio N1, es ist mittlerweile 9:02. Gleich haben wir Olivia Rodrigo mit in der Playlist. Jennifer Lopez bringt euch durch den Vormittag und der Hochzeitssong schlechthin aus dem letzten Jahr. Alex Warren mit Ordinary.
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10: Ich bin Angela Kress. Guten Morgen. Angesichts des Massenandrangs auf die spanische Exklave Ceuta fordert die Gewerkschaft der Polizei Konsequenzen für Deutschland. Die Bundespolizei müsse zu einer modernen, flexiblen Grenzpolizei aufgerüstet werden, sagte GdP-Chef Roßkopf der Rheinischen Post. Katrin Müller berichtet.
11: Nach dem Massenandrang in Ceuta wollen die EU-Innenminister unter anderem über einen besseren Schutz der Außengrenzen beraten. Spaniens Regierung betont aber, der größte Teil der Migranten sei nach Marokko zurückgekehrt. Sie wirft den anderen EU-Staaten vor, die Krise politisch auszuschlachten.
10: Westlich von Athen in Griechenland sind die Waldbrände noch immer nicht unter Kontrolle. 11 Ortschaften mussten gestern evakuiert werden. Im

US-Bundesstaat Washington brannten Behördenangaben zufolge rund um die Stadt Spokane mehr als 700 Häuser und andere Gebäude ab. Und im Osten der Niederlande wurde ein Campingplatz mit etwa 300 Urlaubern vorsorglich evakuiert. Dort brennt es in einem Naturschutzgebiet. FDP-Generalsekretär Hagen hat der Bundesregierung mit Blick auf die Rentendiskussion ein Rentenchaos vorgeworfen. Mehrere Ministerpräsidenten hatten zuvor kritisiert, dass die sogenannte Rente mit 63 abgeschafft werden soll.

0: dass er keinen Spielraum für Nachbesserungen sehe. Die Vorschläge einer Kommission sollen übernommen werden.
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2: Mit Chris Wahle. Die Haushaltssperre in Nürnberg macht sich bemerkbar. Die Stadt hat jetzt die beliebten Tage der offenen Tür abgesagt. Sie sollten ursprünglich vom 16. bis 18. Oktober stattfinden und das Thema Bevölkerungsschutz in den Mittelpunkt stellen. Alle 2 Jahre können die Nürnberger normalerweise einen Blick hinter die Kulissen öffentlicher und privater Einrichtungen werfen. Im Oktober 2024 hatte das traditionsreiche Format zum 50. Mal stattgefunden. 120.000 Besucher ließen sich das nicht entgehen. Die Stadt bedauert die Absage für dieses Jahr, sieht aufgrund der Haushaltslage aber keine andere Möglichkeit.
3: Danke dir, Chris.
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3: Ja, es sind schon angenehme 24 Grad aktuell hier bei uns in der Region. Heute wird es auf jeden Fall heiß im Laufe des Tages bis zu 35 Grad bei einem Mix aus Sonne und Wolken. Am Nachmittag, da kann es dann auch mal zu einem kurzen Regenschauer kommen. Der N1-Wettertrend, auch die nächsten beiden Tage bleiben heiß bei bis zu 33 Grad. Auch da kann es mal zu einem ein oder anderen Schauer kommen.
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3: Hallo liebe Autofahrer, wir schauen zu euch auf die Straßen, auf die Südwesttangente Nürnberg Richtung Fürth, da zwischen Kreuz Nürnberg-Hafen und Nürnberg-Giebersdorf. Da haben wir einen Stau, da beträgt der Zeitverlust 15 Minuten. Dann schauen wir auf die B2 Nürnberg Richtung Weißenburg zwischen Mauk und Rottenbach-Nord. Da blockiert ein defekter LKW aktuell die Fahrbahn. Geblitzt wird fleißig, und zwar in Nürnberg in der Nopitzstraße, in Fürth in der Friedlandstraße Höhe Bahnhof Alte Feste, in Oberasbach Rotenburger Straße Richtung Nürnberg Höhe am Hainberg und die B14 Ansbach Richtung Nürnberg kurz vor Heilsbronn. Habt ihr was gesehen? Staus oder Blitzer? Ruft mich an oder schickt eine WhatsApp durch 0800 92 9 0929. Eine gute Fahrt euch!
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3: Guten Morgen zusammen, Max hier für euch in der N1 Morning Show. Also als ich heute Morgen auf mein Handy geguckt habe und gesehen habe, oh, 35 Grad heute schon wieder, dachte ich mir nur,
5: sag mal, geht's noch? Mann!
3: Naja, müssen wir uns irgendwie abkühlen? Also am besten einfach heute Nachmittag das ein oder andere Kügelchen Eis bei der Lieblingseisdiele und wir liefern euch die besten aktuellen Hits zum Abkühlen. Gleich mit J-Lo, Ain't Your Mama. Alex Warren ist mit seinem Hochzeitssong aus dem letzten Jahr dabei. Ordinary gibt's gleich. Und hier ist Olivia Rodrigo mit Drop Dead. Einen schönen Dienstag euch.

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0: Guten Morgen, hier ist die N1 Morning Show. Die erste Woche Sommerferien läuft und man merkt es direkt. Wenn man durch die Büros läuft, ist es gefühlt halb leer. Alle sind irgendwo im Urlaub und da passieren ja oft die besten Geschichten. Ah, Dippi, du lachst schon, Dippi ist ja bei mir im Studio. Was ist dir Lustiges passiert im Urlaub?
1: Ich bin mal nach Abu Dhabi geflogen und kam dann am Flughafen an. Und da ist es ja so, da gibt es nicht diese klassischen Transferbusse, die man kennt, wo man ins Hotel gefahren wird von den Ferieninseln, sondern das sind alles ein bisschen kleiner. Oftmals so kleinere Busse oder so Limousinen, weil es einfach nicht der klassische Pauschalurlauberort ja auch ist. Und da stand so ein Typ mit so einem Schild, da standen zwei Namen drauf und winkt schon so. Und ich habe dann auch gewunken, weil mein Name stand drauf. Und wir sind dann ins Auto eingestiegen und der fuhr los. Und ich war da schon mal dort vorher und dachte mir, hey, der fährt doch in die falsche Richtung irgendwie. Mein Hotel ist doch genau am anderen Ende der Stadt. Und sagt zu ihm, sorry, sir, this is the wrong way. Und dann sagt er, oder hat er gefragt, are you not Dr. Myers? Und dann habe ich mir gedacht, Dr. Myers bin ich nicht. Das war der andere Name, der auf dem Schild stand. Und dann sage ich, no, I'm the other guy.
0: Dip-Old.
1: Ja, Dip-Old, genau. Und dann hat er erstmal geflucht, hat dann telefoniert auf Arabisch, hat dann gewendet wie ein Irrer und hat mich dann quasi in mein Hotel gefahren. Also, hätte aber gern gewusst, wo Dr. Myers hingekommen oder untergekommen wäre.
0: Wahrscheinlich hätte es dann spätestens beim Check-In-Problem
1: gegeben. Dr. Myers.
0: Dr. Myers mit dem Ausweis, schwierig. Und jetzt seid ihr dran, erzählt uns gerne eure Geschichte. Was habt ihr im Urlaub erlebt, worüber ihr heute noch lachen müsst? Ruft uns an oder schickt uns eine WhatsApp-Sprachnachricht 0800 92 9 0 92 9.

0: Es ist Dienstagmorgen, wir starten gemeinsam rein. Max hier für euch in der N1 Morning Show. Na, haltet ihr heute in der Arbeit die Stellung oder seid ihr mitten im Urlaub? Ich meine, im Urlaub passiert dann doch schon hin und wieder eine lustige Geschichte, an die man dann lange zurückdenken muss. Und wir wollen wissen, was euch passiert ist. Schickt uns gerne WhatsApp-Sprachnachricht oder ruft an 0800 92 9 0 92 9. Bei uns hat sich ein echtes Reality-TV-Urgestein gemeldet. Aus Unterfranken, Hubert Feller, bekannt aus dem Dschungelcamp. Und ihm ist auch etwas passiert, das nicht ganz so lustig war.
1: Hallo lieber Max, einmal war ich im August in Dubai und da kam aus der Leitung, wo ich mich abduschen wollte, kochendes Wasser. Ich habe mich verbrannt. Im Pool haben die damals Eiswürfeln reingeschmissen, um den auf 24 Grad runterzukühlen. Da habe ich gesagt, nee, das brauche ich nicht mehr. Wir haben so tolles Wetter hier in Bayern und in Deutschland. Was wollen wir mehr? Ich wünsche euch einen schönen Tag und liebe Grüße, euer Hupsi aus dem Dschungelcamp, Hubert Feller.
0: Danke dir, lieber Hubert, wenn ihr auch noch eine lustige Geschichte auf Lage habt, dann schreibt sie mir gerne ins Studio. Wie gesagt, 0800 92 9 0 92 9. Euch einen schönen Dienstag.

0: Es ist kurz vor 10:30, ihr hört die N1 Morning Show. Es wird heute wieder richtig warm hier bei uns in der Region. Also denkt dran, ne? Schön eincremen und am allerwichtigsten viel trinken.
1: Stay hydrated, bitches.
0: Wir haben die besten aktuellen Hits zum Abkühlen dabei. Gleich mit Tempest City, Self-Aware. Dermot Kennedy ist in der Playlist und Somber mit Undressed macht auch richtig gute Laune.
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0: Guten Morgen zusammen, Max hier für euch in der N1 Morning Show. Aktuell gibt's ja zwei Lager, ne? Die einen sind im Urlaub, die anderen sind fleißig im Büro und halten da die Stellung. Ja, und dann gibt's noch diejenigen, die im Urlaub sind und irgendwie ganz viele Videos

0: und Fotos schicken oder viele Grüße ausrichten. Die Marina hat mir geschrieben per WhatsApp an die 0800 92 90 92 9. Sie ist auch im Urlaub.
1: Hola, liebes Hitradio N1-Team, hier ist die Marina aus Mallorca. Ich wollte nur liebe Grüße sagen. Es war wie jedes Jahr eine sehr schöne Urlaubswoche. Meine zweite Heimat, Pagera. Ich bin jetzt da zum 60. Mal gewesen. Also wahnsinnig schön und wieder mal Delfinfahrten. Echt ein Traum.
0: Ja, ich sag's euch, ne, ich bin schon wieder neidisch. Also dir, Marina, auf jeden Fall noch einen schönen Urlaub. Und egal, was ihr heute macht, vielleicht habt ihr nach Feierabend immerhin noch die Möglichkeit, mal kurz so ein bisschen das Wetter zu genießen.

0: Guten Morgen, hier ist Max für euch in der N1 Morning Show. Wo sind die Reality-TV- und RTL-Fans unter euch? Ach, gute Nachrichten, denn die Verräter sind zurück.
1: Wenn ich euch jetzt an der Schulter berühre, dann seid ihr ein Verräter.
0: Die neue Staffel gibt's ab sofort bei RTL Plus und ab dem 17. August dann auch im Free TV bei RTL. Also ich bin ja mal ganz ehrlich, ne, ich habe ja die Sendung noch nie wirklich ganz gesehen. Ich weiß, dass Lea aus der Redaktion ein sehr, sehr großer Fan von der Show ist. Ne. Finde ich auch ehrlich gesagt ein interessantes Konzept. Ne. Promi

ziehen in so ein Schloss ein, müssen herausfinden, wer heimlich zu den Verrätern gehört. Und die versuchen natürlich unerkannt zu bleiben und die anderen auszutricksen. Ist so ein bisschen wie Werwolf, also viel Taktik, viel Misstrauen und die Frage, wem kann man hier eigentlich noch glauben? Mit dabei sind unter anderem dieses Jahr Kathi Hummels, Max Kruse und Gabriel Kelly. Mal schauen, wer am Ende den besseren Richard hat.

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0: Hier ist die N1 Morning Show mit mir, mit Max. Und das Netz schäumt gerade über wegen eines Duschgels.
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0: Ja, zugegeben, es ist nicht irgendein Duschgel. Es ist ein Duschgel von Pepsi Cola. Die US-Kosmetikmarke Glamlight, die bringt jetzt gemeinsam mit Pepsi eine Körperpflegekollektion raus. Der Start, der ist erstmal in den USA und es gibt genau zwei Produkte. Ein Duschgel, das soll nach Wildkirsche und Cola riechen, und ein Körperpeeling mit Vanille-Pepsi-Duft.

Keine Angst, ganz nach klebriger Limo soll sich das Ganze aber nicht auf der Haut anfühlen. In den Produkten stecken unter anderem Shea Butter und Niacinamid, soll die Haut pflegen. Besonders verrückt, die Entwicklung, die hat über 5 Jahre gedauert und angeblich wurden mehr als 3000 verschiedene Pepsi-Düfte getestet. Ja, die große Frage ist jetzt, würdet ihr morgens lieber nach Kirsch-Cola oder nach Vanille-Pepsi?

0: Richtig süße Nummer. Clock Clock mit Adoria hier auf Hitradio 1, kurz vor 10. Schön, dass ihr mit am Start seid. Grüße zu euch nach Gebitzenhof. Mensch, da war ja gestern wieder was los bei euch. Eine Fliegerbombe auf dem Gelände von Siemens Energy. Gott sei Dank hat sich schnell erledigt. Danke an der Stelle nochmal an alle Einsatzkräfte. Ein kleines musikalisches Dankeschön kommt gleich von mir. Harry Styles mit dabei mit American Girls in ein paar Minuten hier auf Hitradio N1.
1: Die aktuelle Zeit.
0: 2:50.
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0: Um 10 Uhr.
12: Ich bin Angela Kress. Die Hitze bremst auch die Bahn aus und war ein Grund dafür, dass im Juli erneut nur etwas mehr als die Hälfte der Fernzüge ohne größere Verzögerungen am Ziel angekommen ist. Mit rund 53% blieb die Quote im Vergleich zum Juni damit unverändert. Nicht nur die Hitze, auch immer mehr Anlagenstörungen und viele Baustellen machen der Bahn zu schaffen. Die Diskussion um die Rentenreform reißt nicht ab und aus der Rentenkommission kommen Warnungen, einzelne Bausteine aufzuweichen. Der stellvertretende Vorsitzende sagte den Funke-Zeitungen, die Abschaffung der sogenannten Rente mit 63 müsse in dem Paket bleiben, sonst könne das ganze Haus der Reform zusammenstürzen. Die vorgeschlagenen

0: Maßnahmen seien nur in einem ausgewogenen Paket langfristig finanzierbar. In Deutschland wurde im ersten Halbjahr weniger Energie verbraucht als im ersten Halbjahr 2025. Das hat die Arbeitsgemeinschaft Energiebilanzen hochgerechnet. Die Gründe: die Konjunktur schwächelt und Energie ist teuer. Katrin Müller berichtet.
1: Den hohen Ölpreis merkt man nicht nur beim Tanken. Deshalb wird, wo es geht, Energie gespart. Der Prognose zufolge sank der Verbrauch von Mineralöl im ersten Halbjahr um 8%. Bei leichtem

0: Leichtem Heizöl ging es sogar um mehr als ein Drittel nach unten. Zugelegt haben unter anderem die erneuerbaren Energien, vor allem durch ein starkes Plus bei der Windkraft. Der Löwenanteil von mehr als 75% entfällt aber weiter auf fossile Brennstoffe.
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2: Mit Chris Wahle. Wegen einem Unfall in der Abstellanlage bleibt der U-Bahnhof Röthenbach noch bis einschließlich morgen gesperrt. Bei einer Rangierfahrt sind am Sonntag zwei U-Bahn-Züge zusammengestoßen. Dabei entgleisten mehrere Wagen. Die gilt es jetzt wieder aufs Gleis zu setzen und das ist gar nicht so leicht, erklärt Tobias Schneider, stellvertretender Betriebsleiter der VAG.
3: Die U-Bahn-Züge sind natürlich auf sehr engem Raum jetzt in diesem Tunnel und man hat nicht viel Platz, um dahin zu kommen. Unsere Fachleute der Straßenbahn- und U-Bahn-Werkstatt sind vor Ort und heben die Züge mit Hydraulik und mechanischen Hebeeinrichtungen, um sie wieder ins Gleis zu bekommen. Das braucht Zeit, denn weil der Platz so eng ist, muss man sich sehr gut überlegen, welchen Schritt man zuerst und welchen man danach macht.
2: Wie es zu dem Unfall kam, wird aktuell noch geklärt.
4: Danke dir, Chris.
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4: Gott sei Dank habe ich mir heute Morgen Deo in meine Tasche gepackt. Egal was man macht, man schwitzt einfach nur. Einfach unfassbar heiß heute. Jetzt schon 26 Grad bei euch an der Insel Schütt und auch bei euch am Nordklinikum. Bis zu 36 Grad sind heute drin. Gibt übrigens auch eine Hitzewarnung für heute, also nicht unterschätzen. Ab Nachmittag sind dann aber regionale Schauer und Gewitter mit dabei. Und der N1 Wettertrend? Die Hitzewelle bleibt. Gewitter sind morgen auch nochmal mit dabei.
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4: Und damit Servus zu euch auf die Straßen. Sieht im Moment soweit ganz gut aus. Ihr kommt überall gut durch, aber es wird geblitzt und zwar in Nürnberg in der Noppitzstraße, in Schwabach in der Konrad-Adenauer-Straße und einen haben wir noch in Oberasbach in der Rothenburger Straße Richtung Nürnberg. Und falls ihr jetzt irgendwo noch was entdeckt, Staus oder Blitzer, einfach jederzeit kostenlos durchklingeln unter der 0800 92 9 0 92 9. Lieben Dank euch und weiterhin eine gute und sichere Fahrt.
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4: Kurz nach 10, ihr seid bei Hitradio N1, Lea hier für euch am Start und wir schwitzen uns jetzt zusammen durch diesen heißen Dienstagmittag. Ich bin ja ein absolutes 2000er-Kind und bin an diesem einen Film damals nicht vorbeigekommen und genau der kehrt jetzt als Serie zurück. Um welchen Klassiker es geht, darüber quatschen wir gleich. Davor ist noch eine richtig gechillte Nummer mit so einem ganz lässigen Vibe. Harry Styles mit American Girls hier auf Hitradio N1.

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absolut geile Film aus den 90ern feiert sein TV-Comeback. Hi, Lea hier für euch. Alle, die in den 90s und 2000ern aufgewachsen sind, erinnern sich sicherlich noch an diesen Film. Für mich wirklich absolut Kindheit. Clueless. Wer es nicht mehr ganz im Kopf hat, ging darum, die reiche Highschool-Schülerin Cher aus Beverly Hills liebt Shopping, Partys und Makeovers. Sie nimmt sich vor, die neue Mitschülerin von Kopf bis Fuß umzustylen. Nur blöd, dass dabei ihr eigenes Liebesleben plötzlich komplett durcheinander gerät. Und jetzt, nach mehr als 30 Jahren, kriegt Clueless eine Fortsetzung und zwar gleich eine ganze Serie. Richtig geil. Diesmal allerdings nicht mehr als Highschool-Queen, sondern als erfolgreiche Geschäftsfrau und Mama einer Teenager-Tochter. Das Beste, Alicia Silverstone, sie hat damals schon Cher gespielt, schlüpft wieder in ihre Rolle zurück. Die Dreharbeiten, die sollen dann nächstes Jahr starten. Ich bin auf jeden Fall gespannt, ob die Serie auch wieder so einen Hype mit Karo-Röcken und Mini-Rucksäcken auslöst wie damals. Wirklich unvergesslich. Und damit schönen Dienstag euch noch. 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

0: kurz vor 10:30, ihr seid bei Hitradio 1. Der zweite Sommerferientag heute und während manche schon am Balkon auf der Liege ihren Urlaub genießen, fragen sich andere gerade, wie sie 6 Wochen Programm für die Kinder organisieren sollen. Gar nicht so ohne, deshalb Respekt an der Stelle an alle Eltern und für euch zumindest ein bisschen Entspannung mit den besten aktuellen Hits. Richtig geiler, brandneuer Song mit dabei von OneRepublic mit Need Your Love und davor noch durch TikTok komplett durch die Decke gegangen, Dracula von Tame Impala und Blackpink-Sängerin Jennie. Gleich hier für euch auf Hitradio N1.
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Puh, es ist einfach viel zu heiß heute. Bis zu 39 Grad. Draußen fühlt sich's gefühlt an wie im Backofen. Einfach furchtbar. Es gibt sogar eine Wetterwarnung wegen extremer Hitze. Ich weiß nicht, wie es euch geht, aber da kann man doch gar nicht normal arbeiten, oder? Man kann sich einfach nicht konzentrieren. Deswegen hier mal ein kleiner Tipp für alle Chefs, die gerade zuhören. Wie wär's denn einfach mal mit hitzefrei heute? Oder zumindest eine Ladung Gratiseis. Wäre geil, oder? Also bitte, bitte, liebe Chefs, lasst uns heute alle ein bisschen früher nach Hause gehen. Und bis das klappt, gibt's wenigstens den passenden Soundtrack für diesen absoluten Hitzetag. Bibi Rexa hier für euch mit New Religion auf Hitradio N1.

0: Rag & Bone Man um kurz vor 11 hier auf Hitradio N1. Schön, dass ihr mit am Start seid. Na, habt ihr schon alles eingepackt? Die Frage geht einen schon so langsam auf die Nerven, oder? Egal ob Family, Freunde oder Kollegen, gefühlt jeder fragt danach. Falls das Kofferpacken heute bei euch noch ansteht, gibt's von uns die passende Playlist dazu mit den besten aktuellen Hits. Richtig viel Sommer liefern uns gleich Shakira und Burna Boy mit Die Die und davor noch jede Menge positive Vibes von Holly Humberstone mit To Love Somebody. In ein paar Minuten hier für euch auf Hitradio N1.
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0: 11:02.
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0: 11 Uhr.
9: Ich bin Oliver Urbanke. Fahrgäste der Deutschen Bahn haben auch im Juli Geduld gebraucht. Die sogenannte Reisendenpünktlichkeit lag bei 55%. Das heißt, 55% der Fahrgäste im Fernverkehr kamen pünktlich oder mit einer Verspätung von weniger als einer Viertelstunde am Ziel an. Ein Grund für viele Verspätungen war laut Konzern die Hitze. Sie belastet die Infrastruktur und Instandhaltungsarbeiten mussten deshalb teilweise verschoben werden. Unionsfraktionschef Frei hält es für, Zitat, sehr klug und richtig, dass das Bundesfamilienministerium sich auf einen möglichen neuen Zivildienst vorbereitet. Im Interview mit RTL sprach er von Eventualitäten. Einen neuen Stand in der Wehrdienstdebatte gebe es nicht. Der Wehrdienst ist freiwillig. Falls sich nicht genug Freiwillige finden, könnte es aber eine Bedarfswehrpflicht geben. Erwerbstätige haben im vergangenen Jahr so viele Arzneimittel verschrieben bekommen wie noch nie. Insgesamt rund 34 Millionen. Das zeigt eine Auswertung der Techniker-Krankenkasse. Fiona Reinhardt berichtet.
10: Am häufigsten wurden Herz-Kreislauf-Medikamente verordnet, wie zum Beispiel Blutdrucksenker. Laut der Techniker-Krankenkasse steigen hier die verordneten Dosen schon seit 25 Jahren kontinuierlich an. Insgesamt wurden im vergangenen Jahr laut der Auswertung mehr als 2000 Tagesdosen abgerechnet. Das sind rund 2,6% mehr als im Vorjahr.
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1: Mit Chris Wade. Nürnberg streicht wegen Geldmangel die Tage der offenen Tür. Die Stadt hat das ursprünglich für Mitte Oktober geplante Event jetzt abgesagt. Alle 2 Jahre können die Bürgerinnen und Bürger normalerweise einen Blick hinter die städtischen

0: Ich hatte das Event zum 50. Mal stattgefunden und rund 120.000 Besucher angezogen.
1: Merci, Chris.
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1: Egal, was man macht, einfach alles klebt. Es ist unfassbar heiß heute. Jetzt am Vormittag schon richtig warm. 29 Grad sind es bei euch in Boxdorf und auch bei euch in Feucht. Aber am Nachmittag wird's noch wärmer, bis zu 36 Grad sind drin. Dazu vor allem viel Sonne. Später kann es dann aber auch nochmal kurz regnen und gewittern. Und der N1-Wettertrend? Es bleibt genauso wie heute. Heiß, schwül und gewittrig.
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1: Und damit Servus zu euch auf die Straßen. Sieht soweit gut aus, ihr kommt überall gut durch. Aber Vorsicht auf der A3. Würzburg Richtung Nürnberg. Zwischen dem Kreuz Fürth Erlangen und Erlangen-Tennenlohe liegen Unterlegheide auf der Straße. Außerdem wird natürlich fleißig geblitzt, und zwar in Nürnberg in der Nuppitzstraße und einen haben wir noch in Schwabach in der Konrad-Adenauer-Straße. Und falls ihr jetzt noch irgendwo was entdeckt, Staus oder Blitzer, einfach jederzeit kostenlos durchklingeln unter der 0800 92 90 92 9. Lieben Dank euch und weiterhin eine gute Fahrt.
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1: U-Bahnhof Röthenbach, heute immer noch gesperrt. Einfach ultra nervig. Grüße an alle Pendler, die jetzt irgendwie ihre Route umplanen mussten. Ich bin mit euch. Ich würde sagen, wir machen einfach das Beste draus mit den besten aktuellen Hits. Holly Humberstone mit To Love Somebody. Jetzt hier für euch. Schönen Dienstag noch.

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0: Ohne Kaffee am Morgen geht bei den meisten von euch vermutlich gar nichts. Aber auch der schmeckt bei über 30 Grad im Sommer nicht mehr ganz so gut. Deswegen gibt's jetzt hier ein paar Tipps für richtig geile Kaffeecocktails. Rainer ist Chef von Espressone und heute bei mir zu Gast in der Show. Rainer, was genau sind denn überhaupt Kaffeecocktails?
1: Es gibt ja schon relativ lange eigentlich, aber es ist jetzt auch zu uns nach Franken gekommen und ist ja eigentlich mit Eis. Ne? Man sagt ja heute eher Mocktail, alkoholfrei, die wir aus dem Kaffee herstellen. Wir stellen natürlich jetzt keinen Espresso Martini her, aber na, wir stellen dann einen Espresso Tonic her.
0: Boah, das klingt richtig geil. Wie bist denn du auf die Idee gekommen?
1: Wir sind ja immer auf dem Coffee Festival, das da in Genf, Brüssel oder sonst wo das stattfindet. Und man sieht natürlich, was sich insgesamt im Kaffeebereich so tut. In den großen Städten Hamburg, Berlin ist sowas eher schon mal zugange. Bis es zu uns immer nach Franken kommt, na, das dauert halt immer ein bisschen, weil die Leute hier halt auch nicht so experimentierfreudig sind.
0: Und was genau gibt's denn bei euch da Schönes?
1: Wir haben dann zum Beispiel unseren Bumble Coffee, da ist ein Espresso drinnen, so circa 90 Milliliter Orangensaft und Eiswürfel. Und dann gibt es zum Beispiel noch den Julep Mocktail, da ist auch ein Espresso drinnen, 30 Milliliter aufgeschäumte Milch, ein Kirschsirup und das dann mit Eiswürfel und frischer Minze noch. Viele verschiedene Spielarten.
0: Alles klar, dann wissen wir Bescheid. Und wer jetzt noch skeptisch ist, der kann das Ganze ja auch einfach mal selber bei euch probieren. Wann denn?
1: Am 7.8. zwischen 15 und 18 Uhr schenken wir bei uns diese Cocktails aus. Da kann jeder kommen. Also ist natürlich kostenfrei, wo man praktisch auch fürs normale Publikum die Cocktails mal vorstellen.
0: Perfekt, dann vielen Dank dir, lieber Rainer. Also Kaffeecocktails zum Probieren diesen Freitag bei Espressone.

0: Es ist einfach viel zu heiß. Ihr seid bei Hitradio N1. Lea hier für euch am Start. Deswegen...
1: Stay hydrated, bitches.
0: Jetzt schnell noch ein kühles Getränk holen. Und um die Musik kümmere ich mich mit den besten aktuellen Hits. The Bowser mit Magnetic gleich mit am Start. Ist so ein richtig erfrischender Beat und echt perfekt bei über 30 Grad. Gibt's in ein paar Minuten hier für euch auf Hitradio N1 gleich.
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0: Das Netz schäumt gerade über, im wahrsten Sinne des Wortes. Dieses Duschgel sorgt gerade für ordentlich Gesprächsstoff. Hi, Lea hier für euch. Zugegeben, es ist nicht irgendein Duschgel, es ist ein Duschgel von Pepsi Cola. Ja, richtig gehört. Die US-Kosmetikmarke Glamlight bringt gemeinsam mit Pepsi eine Körperpflege-Collection raus. Start ist zwar erstmal in den USA geplant, soll dann aber auch zu uns rüber nach Deutschland schwappen. Es gibt zwei Produkte, ein Duschgel, das nach Wildkirsche und Cola riechen soll und ein Körperpeeling, das, Überraschung, nach Pepsi und Vanille riecht. Ganz nach klebriger Limo soll sich das Ganze auf der Haut dann aber natürlich nicht anfühlen. In den Produkten steckt unter anderem Shea-Butter, die Haut dann richtig pflegen soll. Besonders crazy, die Entwicklung hat wohl ganze 5 Jahre gedauert. Angeblich wurden mehr als 3000 verschiedene Pepsi-Düfte getestet. Kann ich gar nicht verstehen, weil, ich meine, Pepsi riecht ja wie Pepsi, gell? Und ehrlich gesagt, also ich weiß jetzt nicht, ob ich wirklich nach Pepsi riechen will. Stelle ich mir schon irgendwie ein bisschen eklig vor. Und ich bin mir sicher, die Wespen, die lassen sich damit garantiert gar nicht mehr in Ruhe.
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0: kurz vor 12, ihr seid bei Hitradien 1. Grüßet an alle Studenten der FAU, jetzt aber ab in die Mensa. Richtig geiles Essen heute bei euch am Start. Es gibt Lasagne Bolognese bei euch in der Regensburger Straße. Ich weiß, gerade sind noch die letzten Abgaben und Hausarbeiten, deshalb genießt das Essen und fahrt ein bisschen runter. Ich liefere euch den passenden Soundtrack dazu. Gleich kommt eine Portion Power von Kato mit Turn the Lights Off in ein paar Minuten hier auf Hitradio N1.
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0: 12:03.
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13: Um 12 Uhr.
14: Ich bin Oliver Urbanke. Der neue Unionsfraktionschef Frei hat klargestellt, dass er keine Spielräume sieht, die Rentenreform doch noch zu ändern. Bei NTV sagte er:
15: Ich glaube ehrlicherweise nicht, dass uns bei noch mehr Diskutieren und Nachdenken etwas Besseres einfällt, als es den Experten gelungen ist. Ich halte den Vorschlag für sehr, sehr überzeugend.
14: Im Kern geht es um die Frage, ob es auch künftig noch möglich sein wird, nach 45 Jahren abschlagsfrei in Rente gehen zu können. In den Bundesländern wächst der Widerstand, die Regelung abzuschaffen. Menschen im Job haben vergangenes Jahr so viele Medikamente verschrieben bekommen wie nie zuvor. Das zeigt eine Auswertung der Techniker-Krankenkasse. Die 6,2 Millionen Erwerbstätigen haben demnach Rezepte für mehr als 34 Millionen Arzneimittel eingelöst. Die meisten davon für Herz-Kreislauf-Medikamente, gefolgt von Magen-Darm, Sodbrennen und Antidepressiva. Nur gut jeder zweite Zug im Fernverkehr war pünktlich. Das ist die Bilanz der Bahn für den Juli. Knapp 53% der Fahrgäste kamen pünktlich oder mit weniger als 15 Minuten Verspätung am Ziel an. Die Bahn führt das zum einen auf die weiterhin großen Probleme in der Infrastruktur, zum Beispiel das marode Schienennetz, zurück. Außerdem hätten wegen der großen Hitze im Juni und Juli Instandhaltungsarbeiten verschoben werden müssen.
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16: Mit Chris Wahle. U-Bahn-Pendler im Nürnberger Südwesten brauchen weiterhin Geduld. Der U-Bahnhof Röthenbach wird nach einem Unfall in der Abstellanlage wohl heute und auch morgen noch nicht angefahren. Bei einer Rangierfahrt waren am Sonntag an einer Weiche zwei Züge ineinander gefahren. Dabei entgleisten mehrere Wagen. Die müssen jetzt mühsam wieder aufs Gleis gesetzt werden. Anschließend wird die Strecke auf Schäden geprüft. Aufgrund der beengten Situation im Tunnel sind die Arbeiten deutlich zeitintensiver als auf offener Strecke. Zwischen Hohe Marter und Röthenbach fahren deshalb weiter Ersatzbusse. Jetzt prüft die VAG, wie es zu dem Unfall gekommen ist.
13: Danke dir, Chris.
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13: Gefühlt das Einzige, an das ich gerade denken kann, ist eine kalte Dusche. Egal was man macht, man schwitzt einfach nur. Es ist unfassbar heiß. Aktuell sind es schon 33 Grad bei euch an der Nürnberger Burg und auch bei euch in Rechenberg.

0: 36 Grad sind heute drin. Jetzt am Nachmittag können regional aber auch Schauer und Gewitter mit dabei sein. Und ein N1-Wettertrend, die Hitzewelle bleibt. Gewitter sind morgen auch nochmal mit dabei.
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0: Und damit Servus zu euch auf die Straßen. Vorsicht im Kreis Rot, Breitenlohe Richtung Schwabach. Da gibt

0: Dann wisst mal Bescheid. Danke dir, Kofi. Außerdem haben wir noch einen in der Saarbrückener Straße stadtauswärts und in Nürnberg in der Von der Tann Straße. Und falls ihr jetzt irgendwo noch was entdeckt, einfach jederzeit anrufen oder uns eine WhatsApp schicken an die 0800 92 90 92 9. Vielen Dank euch und weiterhin eine gute und sichere Fahrt.
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0: Kurz nach 12. Absolute Rekordtemperaturen heute bei uns. Es ist einfach viel zu heiß. Grüße zu euch in die heißen Wohnungen. Es kühlt ja gefühlt gar nicht mehr ab. Deswegen liefere ich euch Fresh and Sound rüber mit den besten aktuellen Hits. Kato mit Turn the Lights Off. Der perfekte Beat zum Abkühlen. Und damit schönen heißen Dienstag euch noch.

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0: Heute gibt's offiziell einen Grund zum Anstoßen, denn heute ist Tag des Champagners. Hi, Lea hier für euch. Und wenn es um Champagner geht, gibt's in Deutschland eigentlich nur eine wahre Expertin, Claudia Obert. Für sie ist Champagner nämlich nicht einfach nur ein Getränk, sondern einfach ein kompletter Lifestyle.
1: Champagner ist nun wirklich kein Luxus. Diese französische Limonade ist Grundnahrungsmittel.
0: Ich lieb's, würde ich genauso unterstreichen. Deshalb gönnen wir uns heute spätestens nach Feierabend einfach alle ein Gläschen. Und geilen Sound zum Anstoßen, den gibt's von mir mit den besten aktuellen Hits und Fever Dream. Jetzt hier für euch von Alex Warren auf Hitradio.

0: Hitradion 1 mit Lea hier für euch. Wusstet ihr eigentlich, dass Olivia Rodrigo auch Schauspielerin ist? Sie hat sogar schon in einigen Filmen und Serien mitgespielt, zum Beispiel auch in der Serie zu High School Musical. Dort hat sie sogar auch ein paar Songs mitgeliefert, hat dann aber doch beschlossen, sich erstmal auf ihre Musikkarriere zu fokussieren. Absolut richtige Entscheidung, würde ich sagen. Landet einen Mega-Erfolg nach dem anderen. Aktuell auch wieder bei uns in den Charts mit Drop Dead. Ist wirklich ein mega geiler Song. Aktuell sogar einer meiner Lieblingsnummern bei uns in der Playlist. Und den gibt's gleich hier für euch auf Hitradio N1.
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Wenn sich die Buchhaltungs-Ursula und der Sachbearbeitungs-Manfred am Kopierer im Großraumbüro über ihre Hochbeetzucht unterhalten, dann kann einen das schon mal richtig auf die Nerven gehen. Schönen heißen Dienstag zusammen, Lega hier für euch. 95% aller Befragten wünschen sich mehr Ruhe im Büro. Das ist eine richtig krasse Zahl und am meisten stört die Deutschen tatsächlich die eigenen Kollegen. Also falls bei euch im Großraumbüro gerade wieder die Lautstärke hochgeht, ich habe die bessere Geräuschkulisse für euch. Die besten aktuellen Hits, Kaigo, Khalid und Griffin mit einer richtig schönen Nummer und Save My Love, jetzt hier für euch auf Hitradio.

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1: Kurz vor eins.
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15: Ich bin Oliver Urbanke. Die Bundesregierung bereitet sich offenbar auf eine mögliche Wiedereinführung der Wehrpflicht vor, inklusive Zivildienst. Unionsfraktionschef Frei findet das sehr klug und richtig. Das Bundesfamilienministerium treffe bereits Vorkehrungen für einen neuen Zivildienst, sagte er bei RTL NTV. In der Wehrdienstdebatte selbst gäbe es keinen neuen Stand so frei. Bislang ist der Wehrdienst freiwillig, kann bei zu wenig Freiwilligen aber zur Pflicht werden. Erwerbstätige haben im vergangenen Jahr so viele Arzneimittel verschrieben bekommen wie noch nie. Insgesamt rund 34 Millionen. Das zeigt eine Auswertung der Techniker-Krankenkasse. Fiona Reinhardt berichtet.
16: Am häufigsten wurden Herz-Kreislauf-Medikamente verordnet, wie zum Beispiel Blutdrucksenker. Laut der Techniker-Krankenkasse steigen hier die verordneten Dosen schon seit 25 Jahren kontinuierlich an. Insgesamt wurden im vergangenen Jahr laut der Auswertung mehr als 2000 Tagesdosen abgerechnet. Das sind rund 2,6% mehr als im Vorjahr.
15: Die Linke lehnt schnelle Gesetzesverschärfungen nach dem islamistischen Terroranschlag am Rande des CSD in Berlin ab. Vorher müsse man prüfen, warum die vorhandenen rechtlichen Möglichkeiten nicht ausgeschöpft worden seien, sagte die Vize-Fraktionsvorsitzende Bünger im ZDF. Vor allem stelle sich hier die Frage, warum ein Islamist, den die Behörden als Hochrisikofall eingestuft hatten, nicht engmaschiger überwacht worden sei.
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17: Mit Chris Wahle. Die Nürnberger Haushaltssperre macht sich bemerkbar. Die Stadt hat jetzt die beliebten Tage der offenen Tür abgesagt. Sie sollten ursprünglich vom 16. bis zum 18. Oktober stattfinden. Geplant war diesmal, den Bevölkerungsschutz zu thematisieren. Alle zwei Jahre können die Nürnberger normalerweise einen Blick hinter die Kulissen öffentlicher und privater Einrichtungen werfen. Zur 50. Ausgabe 2024 kamen 120.000 Besucher. Die Stadt bedauert die Absage. Aufgrund der aktuellen Haushaltslage gäbe es aber keine andere Möglichkeit, heißt es.
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19: Sonnenschein pur haben wir in ganz Franken. Und wir schauen an die Nürnberger Burg. Da haben wir 34 Grad gerade. Und so viel messen wir auch bei euch in Fürth am Rathaus. Heute Nacht kann es dann leicht gewittern. Und der N1 Wettertrend. Sonne und Wolken gibt es im Mix auch morgen wieder bei 32 Grad maximal. Und übermorgen wird es dann eher angenehm warm. Die Temperaturen gehen ein bisschen runter auf 29 Grad.
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19: Hi Autofahrer, kurzes Update. Kreis Rot, Breitenlohe, Schwabach ist hier gesperrt in Höhe von der Willy-Memmert-Straße. Hier hat's gekracht. Außerdem werdet ihr geblitzt. Ihr habt uns einige gemeldet, zum Beispiel der Koffer.
20: Julius-Lossmann-Straße in Gartenstadt. Stadtauswärts.
19: Danke dir. Und der Stefan hat auch noch einen.
21: Ich habe noch einen Blitzer gesehen. Das ist der

0: Der Blitzer-Anhänger in der Nobitzstraße Richtung Gustav-Adolf-Straße.
1: Danke auch dir. Und wenn ihr jetzt noch was gesehen habt, Stausblitzer gerne jederzeit kostenlos bei uns melden an die 0800 92 9 0 92 9. Danke euch und gute Fahrt.
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1: Um kurz nach eins mit Moritz. Ich freue mich, dass ihr mit am Start seid und uns auch im hohen Norden hört. Der Julius hat mir geschrieben über WhatsApp. Er ist gerade mit seiner Family an der Nordsee und er

Grüße an die Nordsee, lieber Julius. So einfach geht's. Holt ihr euch einfach die kostenlose N1-App und dann könnt ihr natürlich auch im Urlaub zuhören und werdet versorgt mit Hammer-Hits, wie zum Beispiel jetzt Tampa City mit Self-Aware. Ganz spannende Nummer, genau das Richtige jetzt für unseren Nachmittag.

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0: Noch bis Sonntag dreht sich in der Metropolregion Nürnberg alles um das Thema Nürnberg liebt. Wir sind nämlich mittendrin in den CSD Pride Weeks. Passend dazu geht's in der neuen Folge des CSD-Podcasts Vielfalt um queere Menschen in der Politik. Uli und Basti sprechen darüber, warum Sichtbarkeit wichtig ist, wie queerfreundliche Politik gelingen kann und was sich die beiden für Nürnberg wünschen würden. Wir hören mal gemeinsam kurz rein.
1: Wenn ich mir etwas wünschen dürfte, dann ist es demokratische, menschenfreundliche Stabilität in den politischen Beziehungen. Das ist viel wichtiger als jede Einzelmaßnahme. So schön ein Regenbogenhaus dann beispielsweise für die Community ist, aber viel wichtiger ist, dass wir in einem Klima gesellschaftlicher Freiheit und demokratischer Offenheit miteinander leben.
2: Ja, das schlägt in fast die gleiche Kerbe, wo es mir geht. Also ich würde mir natürlich sofort ein queeres Haus wünschen, ein Regenbogenhaus. Aber was ich mir noch viel mehr wünsche an die Politik, und das ist nicht nur für Nürnberg, sondern für alle Parlamente dieses Landes, dass einfach die demokratischen Parteien einfach wieder miteinander reden und vernünftig in eine Sachpolitik zurückkommen und sich nicht von irgendwelchen Rechten und ewig gestrig denkenden Menschen vorantreiben lassen und ohne Not deren Politik übernehmen und sie, ohne dass sie irgendwie eine Regierungsbeteiligung haben, deren Gesetze verabschieden. Das würde ich mir so von der großen Politik, ob in Nürnberg oder im Land oder im Bund, sehr viel wünschen.
1: Die rhetorischen Scharfmacher haben noch nie ein Land oder eine Stadt vorangebracht. Und man sollte immer kritisch hinterfragen, je lauter die Lautstärke, hält denn dann auch die Lösungskompetenz damit Schritt? Und ich glaube, das ist wichtig, dass wir uns das bewusst machen und auch gemeinsam dagegen ankämpfen.
0: Die komplette Folge, die hört ihr jetzt auf hitradio1.de und überall, wo es Podcasts gibt. Und das große Finale der CSD Pride Weeks steigt ja schon am Samstag mit der großen Demo in Nürnberg. Da sind wir natürlich auch mit am Start und freuen uns schon auf euch. Jetzt wünsche ich euch erstmal einen schönen Dienstag. Hier ist Hitradio in 1 mit den besten aktuellen Hits. Und das ist New Religion von Bebe Rexha, ein alter Kult-Party-Hit, neu aufgelegt. Die

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16: Hi Autofahrer, kurzes Update. Ich habe nichts für euch, ihr habt freie Fahrt, aber der Stefan hat was entdeckt.
17: Ich habe noch einen Blitzer gesehen. Das ist der Blitzeranhänger in der Nobitzstraße Richtung Gustav-Adolf-Straße.
16: Danke dir. Und wenn ihr noch was gesehen habt, Stausblitzer, gerne jederzeit kostenlos bei uns melden an die 0800 92 9 0 92 9. Danke euch.
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0: Franken schmilzt dahin. Über 30 Grad haben wir draußen und deshalb habe ich für euch mal nach einer leckeren Abkühlung gesucht. Und Leute, ich sag's euch, das ist wirklich der Hammer. Hi, der Moritz hier und habt ihr schon mal von Frozen Yogurt Bites gehört? Die sind gerade voll angesagt und gehen relativ einfach. Ihr braucht eine klassische Eiswürfelform. Da rein zermatscht ihr dann zum Beispiel Blaubeeren oder Himbeeren und obendrauf kommt dann so eine Schicht Joghurt. Und dann noch eine Schicht geschmolzene Schoki. Das Ganze kommt dann ab ins Gefrierfach und dann könnt ihr diese kalte Süßigkeit genießen, während ihr schön im Schatten chillt. Das ganze Rezept zum Nachlesen, das findet ihr jetzt auch bei uns auf der Homepage auf hitradio1.de.
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0: Das sind die besten aktuellen Hits für euren Nachmittag hier auf Hitradio N1. Und mit denen starten wir natürlich auch rein in die neue Stunde. Tame Impala und Jenny warten auf euch mit Dracula, der große Social Media Hit. Außerdem dann ganz, ganz frisch bei uns in der Playlist mit dabei sind die Power Mädels von Flow. Leak It ist gerade eine Nummer, die gerade total angesagt ist. Und deshalb ist sie auch gleich bei uns in der Playlist ganz, ganz frisch reingekommen. Hier auf Hitradio N1.
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0: Wir haben 2:03.
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9: Ich bin Oliver Urbanke. KI-Anwendungen sind in unserem Alltag immer relevanter. Ein neues Forschungszentrum in Bayern soll jetzt zum einen herausfinden, was mit künstlicher Intelligenz alles möglich ist und gleichzeitig der Frage nachgehen, was davon gesellschaftlich verantwortbar ist. Ziel des neuen AI Responsibility Center an der Uni Bayreuth sei es, vor allem KI-Programme weiterzuentwickeln, die zum Gemeinwohl beitragen können. Die Hitze bremst auch die Bahn aus und war ein Grund dafür, dass im Juli erneut nur etwas mehr als die Hälfte der Fernzüge ohne größere Verzögerung am Ziel angekommen sind, heißt es von der Bahn. Mit rund 53% bleibt die Quote im Vergleich zum Juni damit unverändert. Nicht nur die Hitze, auch immer wieder Anlagenstörungen und viele Baustellen machen der Bahn zu schaffen. Erwerbstätige haben im vergangenen Jahr so viele Arzneimittel verschrieben bekommen wie noch nie. Insgesamt rund 34 Millionen. Das zeigt eine Auswertung der Technikerkrankenkasse. Am häufigsten wurden demnach Herz-Kreislauf-Medikamente verordnet, wie zum Beispiel Blutdrucksenker. Laut der Krankenkasse steigen hier die verordneten Dosen schon seit 25 Jahren kontinuierlich an.
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10: Mit Henrike Müller. Am Nürnberger Flughafen ist heute der Grundstein für das neue Cargo Center 3 gelegt worden. In den beiden bisherigen Cargo Centern beträgt das jährliche Frachtaufkommen rund 90.000 Tonnen. Zwar wird ein Großteil davon mit dem LKW transportiert, Flughafenchef Michael Hupe hat aber auch zahlreiche Kunden, die auf das Flugzeug setzen.
11: Es gibt viele Unternehmen in unserer Region, ich denke da nur an Siemens Healthineers, die weltweit Geräte im Einsatz haben. Stehen diese Geräte, kostet es dem Betreiber richtig Geld. Das heißt also, da ist ein hohes Interesse dran, Ersatzteile beim Ausfall möglichst schnell hinzutransportieren und das ist wieder die Chance für die Luftfracht.
10: Im nächsten Jahr soll das Cargo Center 3 fertig sein und auf einer Fläche von 4.600 Quadratmetern zusätzlichen Platz für Luftfracht bieten.
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13: Heiße 35 Grad haben wir gerade bei euch in Nürnberg-Katzwang und so viel messen wir auch bei euch in Erlangen bei den Arkaden. Ja, Sonnenschein pur haben wir jetzt am Nachmittag und das in ganz Franken und keine einzige Wolke da am blauen Himmel. Der N1 Wettertrend, Sonne und Wolken kriegen wir morgen im Mix bei 32 Grad maximal. Gehen also ein bisschen runter von den Temperaturen und übermorgen wird es dann sogar angenehm warm. Nur noch 29 Grad maximal, aber weiterhin Sonnenschein.
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13: Hi, Autofahrer, kurzes Update. Nürnberg-Münchner Straße haben wir 1 Kilometer Staustand auswärts an der Baustelle Karl-Schönleben-Straße. Der Klassiker. 20 Minuten verliert hier aktuell. Und bei euch in Fürth, Nürnberger Straße, Kreuzung Ludwig-Quellenstraße, ist die Ampelanlage ausgefallen. Hier bitte Vorsicht. Weitere Staus und Blitzer könnt ihr natürlich gerne jederzeit kostenlos bei uns melden. Ruft mich kurz an oder schickt eine WhatsApp-Audio an die 0800 92 9 0929. Danke euch und gute Fahrt.
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13: Um kurz nach 2 mit Moritz. Ich freue mich, dass ihr mit am Start seid. Und ganz egal, ob ihr gerade schon im Freibad chillt oder im Büro sitzt und noch ein paar Stunden ackern müsst, wir kommen ganz entspannt durch diesen Dienstagnachmittag. Jetzt zusammen mit Tame Impala und KP

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0: Schönen Nachmittag, ihr hört Hitradio N1 mit Moritz und ich habe eine Sprachnachricht bekommen, ein richtiger Urlaubsgruß, hört mal.
1: Hola, liebes Hitradio N1 Team, hier ist die Marina aus Mallorca. Ich wollte nur liebe Grüße sagen, es war wie jedes Jahr eine sehr schöne Urlaubswoche. Meine zweite Heimat, Pagera, ich bin jetzt da zum 60. Mal gewesen, also wahnsinnig schön und wieder mal Delfinfahrten, echt ein Traum.
0: Das klingt nach einem wirklichen Hammerurlaub. Liebe Marina, genieß ihn noch schön und alle Urlauberinnen und Urlauber ja natürlich auch. Und ganz entspannt kommen wir durch unseren Nachmittag mit Terry Swims und Mr. Know-It-All jetzt hier für euch auf Hitradio N1.

0: Kurz vor halb drei haben wir's. Franken schwitzt bei über 30 Grad an diesem Dienstagnachmittag. Und Leute, ich sag's euch, vor allem im Büro bin ich froh, dass da Ventilatoren stehen und hier bei mir im Studio zum Glück die Klimaanlage läuft. Und ich hoffe, ihr kriegt auch irgendwo Abkühlung. Und wenn jetzt dann bloß irgendwann später noch am Nachmittag dann schnell aufbrecht zum nächsten Freibad oder Badesee, dann ist das natürlich auch okay. Und ihr könnt uns mitnehmen ins Freie natürlich mit der N1-App. Die könnt ihr einfach euch kostenlos auf euer Handy laden und seid auch unterwegs gut versorgt mit den besten aktuellen Hits. Und gleich kommen wir ganz entspannt durch mit Holly Humberstone, To Love Somebody. Da hat die Newcomerin bewiesen, dass sie auch international einen Hit landen kann. Den gibt's gleich für euch auf die Ohren.
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6: Hi Autofahrer, kurzes Update. A3 Nürnberg Richtung Regensburg. Vorsicht zwischen dem Kreuz Nürnberg und dem Kreuz Altdorf. Hier liegen Reifenteile auf der Autobahn im Baustellenbereich. Außerdem Nürnberg-Münchner Straße haben wir 1 Kilometer Staustand auswärts an der Baustelle in der Karl-Schönleben-Straße. Die braucht ihr gerade 20 Minuten länger. Habt ihr auch noch was entdeckt? Einen Stau oder einen Blitzer? Dann gerne jederzeit kostenlos bei uns melden an die 0800 92 9 0 92 9. Danke euch!
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Sonnenschein pur. Über 30 Grad und dazu ein Festival, das komplett umsonst ist. Könnt ihr haben bei uns in Nürnberg. Das ist das Brückenfestival. Startet am Freitag und verspricht natürlich jede Menge Musik, aber auch viele Attraktionen und natürlich auch einiges an Essen und Trinken. Da könnt ihr es euch richtig gut gehen lassen. Ist meine persönliche Empfehlung fürs Wochenende. Freitag ab 18 Uhr geht's dann los auf der Pegnitzwiese unter der Theodor-Heuss-Brücke in Nürnberg. Und das Ganze

wirklich bei freiem Eintritt. Und da ist es tatsächlich so, dass das Brückenfestival auch schon gesagt hat, naja, es rentiert sich nicht mehr ganz so. Also müssen wir mal gucken, wie viele in diesem Jahr kommen, auch ein bisschen Geld da lassen und mal schauen, ob sich das im nächsten Jahr nochmal trägt. Also wenn ihr das weiterhin in Nürnberg haben wollt und ich finde, das lohnt sich wirklich, dann schaut auf jeden Fall vorbei beim Brückenfestival 2026 bei uns in Nürnberg. Ist echt ein Top-Event.

0: Es ist kurz vor drei, ihr hört Hitradio N1. Kollege Johannes sagt, es ist heiß in ganz Franken und hat er recht. Wie heiß genau, das klären wir gleich im Wetter-Update. Und dann starten wir ganz entspannt in die neue Stunde mit The Bowser und Magnetic. Ein ganz entspannter Pop-Sound, der gerade voll angesagt ist. Deshalb gleich bei uns in der Playlist hier auf Hitradio N1.
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0: Wir haben 3:03.
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9: Ich bin Oliver Urbanke. Mit dem Aus der Wehrpflicht 2011 gibt es faktisch auch keinen Zivildienst mehr. Jetzt trifft das Familienministerium Vorkehrungen für den Fall, dass sich die Lage ändert und eine mögliche Wehrpflicht zurückkommt. Ursula Winkler berichtet.
10: Wer früher den Wehrdienst aus Gewissensgründen verweigert hat, musste stattdessen Zivildienst machen. Sollte die Bundeswehr nicht genug freiwillige Rekruten finden, könnte es wieder eine Wehrpflicht geben. Und dann braucht es auch einen entsprechenden Ersatzdienst für die Verweigerer. Die Basis dafür will das Ministerium schon mal schaffen und nach dem Sommer die Pläne offiziell vorstellen.
9: Das Bundeskartellamt geht gegen hohe Spritpreise vor. Die Behörde hat ein Verfahren gegen alle Raffineriebetreiber eröffnet, um zu prüfen, ob die Preise gerechtfertigt sind. Kartellamtspräsident Mund sagt, die ersten Mineralölkonzerne hätten bereits geantwortet. Zwei Konzerne waren gerichtlich gegen die Auskunftspflicht vorgegangen. Damit sind sie vorerst aber gescheitert. Der Energieverbrauch in Deutschland ist im ersten Halbjahr laut einer ersten Prognose gesunken. Hauptgründe für den knapp 2% geringeren Verbrauch sind demnach die unverändert schwache Konjunktur und der Anstieg der Energiepreise. Besonders der Verbrauch von Mineralöl ist im ersten Halbjahr gesunken.
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11: Mit Henrike Müller. Sommerzeit ist Baustellenzeit und auch Nürnberg nutzt die verkehrsärmere Ferienzeit für einige notwendige Baumaßnahmen. Allein in diesem Sommer will der Servicebetrieb öffentlicher Raum 10 Maßnahmen umsetzen, so Bürgermeister und erster Servwerkleiter Andreas Kriegelstein.
12: Rund um den Hafen, die Hafenbrücken, aber auch die Hafenstraße ist eine Großmaßnahme. Wir setzen jetzt auch im Bereich Langwassermitte darauf, dass wir da den Asphalt erneuern. Das heißt, also, das wird ein zweites Thema Langwasser sein. Und ansonsten haben wir jetzt heute nochmal aufgezeigt, dass in verschiedenen Bereichen der Stadt natürlich jetzt gebaut werden muss, zum Beispiel auch am Frankenschnellweg.
11: Um das Baustellenmanagement weiter zu verbessern, wird Sir bald auch KI-Software nutzen.
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14: Sonnenschein pur haben wir in ganz Franken und wir schauen an die Wörderwiese in Nürnberg, da haben wir gerade 36 Grad und so viel messen wir auch bei euch in Fürth beim Solarberg und das ist dann eigentlich auch der Tageshöchstwert. Der N1 Wettertrend, Sonne und Wolken gibt es morgen im Mix bei 32 Grad maximal und übermorgen wird es dann wieder angenehm warm, da gehen die Temperaturen dann runter auf 29 Grad, aber weiterhin bei Sonnenschein.
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14: Hi Autofahrer, kurzes Update, ich habe nichts für euch, aber ich habe gerade eine WhatsApp-Audio bekommen.
15: Hi, liebes N1-Team, Marc mal wieder hier. Ich wollte euch einen Blitzer melden, und zwar Schwabach-Regelsbacher Straße, Stadt auswärts, kurz vorm Krankenhaus.
14: Danke dir, und wenn ihr noch was gesehen habt, einen Stau oder einen Blitzer, dann gerne jederzeit kostenlos bei uns melden. Klingelt einfach schnell durch oder schickt uns eine WhatsApp-Audio an die 0800 299 0299. Danke euch und gute Fahrt.
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14: Um kurz nach 3 mit Moritz. Ich freue mich, dass ihr mit am Start seid. Gemeinsam kommen wir noch gut durch diesen Dienstagnachmittag. Und Toy Story 5 ist ja jetzt erst in den Kinos gestartet. Und passend dazu haben wir den Soundtrack für euch am Start. Pop Queen Taylor Swift gleich mit I Knew It, I Knew You bei uns ganz, ganz frisch in der Playlist. Und jetzt geht's ganz entspannt rein in diese neue Stunde mit The Bowser und Magnetic, dem großen Social Media Hit.

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Hi, hier ist Hitradio N1 und falls ihr zugleich zum Supermarkt aufbrecht, dann bitte nicht wundern. Ich glaube, Eis werdet ihr jetzt ziemlich sicher keins mehr finden. Es ist so heiß draußen und das in ganz Franken. Und bei der letzten Hitzewelle, da wurden um 90% mehr Eis verkauft, also fast doppelt so viel. Das ist schon ziemlich krass. Und direkt dahinter kommt dann Wasser. Erst das stille und dann das sprudelige Wasser. Das ist irgendwie auch verständlich. Na, dann brauchen wir alle irgendwo und danach folgen alle anderen Getränke, also Biermischgetränke, alkoholfreies Bier, Limo, Cola, alles mit dabei, haben alle deutlich mehr Plus gemacht. Also die Regale und vor allem auch die Tiefkühltheken, die dürften leer sein im Supermarkt jetzt. Aber ich hoffe, ihr kriegt noch irgendwo eine schöne Abkühlung.

0: Kurz vor halb vier am Mars, ihr hört Hitradio N1 und ganz Franken rätselt wieder mit in dieser Woche beim großen N1 Produkteraten. Kollege Dippi hat wieder eine Produktbewertung aus dem Internet gefischt und erstmal muss ich sagen, war ich ein bisschen planlos, aber ich glaube, ich habe da eine Idee, was es sein könnte. Verrate ich euch gleich aber mehr dazu in gut 20 Minuten, dann haben wir auch nochmal die ganze Produktbewertung für euch am Start und gleich starten wir wieder durch mit den besten aktuellen Hits. Kato mit Turn the Lights Off, der große Social Media Hit, hier für euch auf Hitradio N1 und ihr hört uns natürlich auch komplett rauschfrei über DAB+.
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5: Hi Autofahrer, kurzes Update. Schaut gerade richtig gut aus, ihr kommt problemlos durch. Aber eine Sprachnachricht habe ich dann doch noch bekommen.
6: Hi liebes N1-Team, Marc mal wieder hier. Ich wollte euch einen Blitzer melden, und zwar Schwabach-Regelsbacher Straße, Stadt auswärts, kurz vorm Krankenhaus.
5: Danke dir, und wenn ihr jetzt noch was gesehen habt, einen Stau oder einen Blitzer, dann gerne jederzeit kostenlos bei uns melden an die 0800 92 9 0 92 9. Danke euch!
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0: Hä? Was soll das denn sein?
1: Sieht dekorativ aus, braucht kein Wasser und verwelkt nicht. Mein Fazit, Liebe bedeutet gemeinsam Zeit zu verbringen, notfalls mit einer Bauanleitung und 756 Teilen.
0: Vielen Dank, Kollege Dippi, aber... Hä? Das ist eine echte Produktbewertung aus dem Internet. Das ist das große Produktraten und wir rätseln in dieser Woche wieder gemeinsam mit. Falls ihr einen Tipp habt, dann immer her damit. 0800 92 9 0929. Schickt mir gerne eine WhatsApp-Audio und ich habe so eine kleine Vermutung. Ich weiß nicht, ob ich die mit euch teilen soll. Ich mach's einfach. Ich glaube, wir reden hier von so einem Bauset, also Lego-Bauset, ne, mit den vielen Teilen. Und weil es ja romantisch sein soll, irgendwie in irgendeiner Weise, oder man Zeit verbringen soll, ja, da habe ich jetzt irgendwie an Rosen gedacht. Also ich bin bei so Lego-Rosen, so ein Bauset, dass man dann zusammen romantisch an einem Abend dann eben zusammen basteln kann. Braucht natürlich kein Wasser. Aber wenn ihr sagt, ey Moritz, nee, ist komplett was anderes, dann lasst es mich gerne wissen und schickt mir eine WhatsApp-Audio. Ihr hört Hitradio N1 am Nachmittag mit den besten aktuellen Hits.
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0: Hi, der Moritz hier. Ihr hört Hitradio in 1. Ich wünsche euch einen schönen Nachmittag. Und ich habe heute früh bei meinem Kollegen Max gehört im Trend-Update, dass es jetzt wirklich ein Duschgel gibt, ein neues von Pepsi. Und Leute, ich weiß nicht, wie es euch geht, aber da denke ich irgendwie an so klebrige Limo auf meiner Haut. Soll aber Vanille-Pepsi-Duft haben und natürlich angenehm riechen und auch schön seidig weich die Haut machen. Natürlich, ist ja klar. 5 Jahre lang haben die da dran geforscht und das fand ich schon ziemlich verrückt, oder? Also, ich weiß nicht. Ich muss zwar viel duschen, aber mit Pepsi-Duschgel weiß ich nicht, ob ich mich abends dann nochmal abduschen würde. Naja, aber euer Trend-Update, das bekommt ihr natürlich auch morgen wieder um 6:15 und um 7:45 hier auf Hitradio N1. Und wir starten gleich ganz gespannt in die nächste Stunde rein mit Drop Dead von Olivia Rodrigo. Aber der startet dann auch richtig in Richtung Refrain durch. Der steigert sich da noch ein bisschen. Also bringt uns auch ein bisschen Energie gleich für unseren Nachmittag.
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0: Wir haben 4:02.
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4: Ich bin Oliver Urbanke. Die Spritpreise schwanken regional deutlich, das ist auch dem Bundeskartellamt nicht entgangen. Die Behörde prüft deshalb, ob die verlangten Preise gerechtfertigt sind. Ursula Winkler berichtet.
5: Wie kommt es, dass die Spritpreise so stark gestiegen sind? Liegt es nur am Iran-Krieg oder nutzen die Konzerne den Moment, um die eigenen Kassen zu füllen? Wie viel zahlen sie genau für das Rohöl, die Verarbeitung und den Transport? Und wie groß ist letztlich ihre Gewinnspanne? Das will das Kartellamt wissen. Einige Antworten sind bereits eingetroffen, aber zwei Unternehmen zogen sogar vor Gericht, um die Auskunft zu stoppen. Laut Kartellamt ohne Erfolg.
4: Ein großer Andrang von Menschen in der spanischen Exklave Ceuta hat eine neue Debatte über den Schutz der EU-Außengrenzen ausgelöst. Jetzt haben die spanischen Behörden neue Zahlen genannt. Demnach sind insgesamt rund 72.000 Menschen in Ceuta gelandet. Rund 70.000 von ihnen seien inzwischen nach Marokko zurückgekehrt, 75 gestorben. Künstliche Intelligenz ist fast schon überall und gewinnt immer mehr an Einfluss. Grund genug für ein neues Forschungszentrum in Bayern, genauer in Bayreuth, sich mit der Frage zu beschäftigen, was auf dem Feld der KI technisch möglich ist. Wichtig ist auch, was ist gesellschaftlich davon verantwortbar. Ziel des neuen AI Responsibility Center sei es, die Entwicklung voranzutreiben, die vertrauenswürdig ist und dem Gemeinwohl dient.
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6: Mit Henrike Müller. Der Nürnberger U-Bahnhof Röthenbach bleibt weiterhin gesperrt. Nach aktuellem Stand ist es aufwendiger als gedacht, die entgleisten U-Bahn-Waggons wieder auf die Schiene zu setzen. Die VAG arbeitet mit Hochdruck daran. Voraussichtlich wird der Bahnhof aber frühestens am Donnerstag wieder nutzbar sein. Die Anbindung der Station Röthenbach ab dem U-Bahnhof Hohe Marter ist durch Ersatzbusse weiterhin gewährleistet. Zwei U-Bahn-Züge hatten sich am Sonntag während einer Rangierfahrt ohne Passagiere touchiert. Mehrere Waggons sprangen aus der Schiene und müssen wieder eingegleist werden.
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8: In der Nürnberger Innenstadt beim Schönbrunnen, da messen wir gerade 36 Grad. Und so viel haben wir auch bei euch in Erlangen-Tennenlohe. Kein Wunder, es ist Sonnenschein pur angesagt jetzt am Nachmittag da draußen. Und das ist auch der Tageshöchstwert. Heute Nacht kann es dann leicht gewittern, müssen wir uns noch mal ein bisschen gucken, ob das auch wirklich so ist. Und der N1-Wetter-Trend für die nächsten Tage, das ist auf jeden Fall Sonnenschein und Wolken im Mix angesagt für morgen. 32 Grad dann maximal und übermorgen wird sogar angenehm warm. Dann geht es ein bisschen runter von den Temperaturen auf 29 Grad.
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8: Hi Autofahrer, kurzes Update. A3 Nürnberg Richtung Würzburg. Vorsicht zwischen Nürnberg-Mögeldorf und Nürnberg-Nord. Hier liegen Reifenteile auf der Autobahn. Und dann habe ich noch eine WhatsApp-Audio bekommen.
9: Hi liebes N1-Team, Marc mal wieder hier. Ich wollte euch einen Blitzer melden. Und zwar Schwabach-Regelsbacher Straße, Stadt auswärts, kurz vorm Krankenhaus.
8: Danke dir. Und wenn ihr jetzt noch was gesehen habt, einen Stau oder einen Blitzer, dann sehr gerne kostenlos bei uns melden an die 0800 92 9 0299. Danke euch und gute Fahrt.
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8: Kurz nach vier Hammers, ich bin der Moritz und gemeinsam kommen wir noch gut durch diesen Dienstag im Nachmittag, der so ein bisschen jetzt auch zu Ende geht. Ne? Und das darf auch so sein. Ne? Wir müssen es nicht übertreiben, es ist richtig heiß draußen. Ich hoffe, ihr kriegt irgendwo noch eine schöne Abkühlung und wir haben den passenden Soundtrack für euch in der Playlist. Martin Garrix zum Beispiel zusammen mit Ed Sheeran, Hammerstimme. Das ist Repeated, ganz, ganz frisch bei uns in der Playlist gelandet. Gibt's gleich für euch auf die Ohren. Und hier ist Olivia Rodrigo für euch mit ihrer neuen Drop Dead. Hören wir gleich jetzt gemeinsam mal rein.

0: Schönen Nachmittag, ihr hört Hitradio N1 mit Moritz und ich habe eine Sprachnachricht bekommen, ein richtiger Urlaubsgruß, hört mal.
1: Hola, liebes Hitradio N1 Team, hier ist die Marina aus Mallorca. Ich wollte nur liebe Grüße sagen, es war wie jedes Jahr eine sehr schöne Urlaubswoche. Meine zweite Heimat, Pagera, ich bin jetzt da zum 60. Mal gewesen, also wahnsinnig schön und wieder mal Delfinfahrten, echt ein Traum.
0: Das klingt nach einem wirklichen Hammerurlaub. Liebe Marina, genieß ihn noch schön und alle Urlauberinnen und Urlauber ja natürlich auch. Und wir holen euch das Sommerfeeling jetzt ins Radio. Hier auf Hitradio N1 hört ihr Shakira und Burna Boy mit Die Die, ein echter Sommerhit.

0: richtiger Sommersound hier für euch auf Hitradio N1. Das sind die besten aktuellen Hits und wir starten auch gleich wieder durch mit Temper City und Self-Aware. Ganz entspannte Nummer, damit ihr mir noch gut durch diesen Dienstagnachmittag kommt. Wir haben kurz vor 16:30 und ihr hört uns natürlich auch unterwegs. Könnt uns gerne einfach mitnehmen. 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
0: Hi Autofahrer, kurzes Update, schaut gerade richtig gut aus, ihr kommt problemlos durch, aber ihr werdet geblitzt bei uns in Nürnberg in der Rednitzstraße Richtung Aibach, wenn ihr unterwegs seid. Und in Schwabach-Regelsbacher Straße, stadtauswärts, kurz vor dem Krankenhaus, hat uns der Marc vorhin gemeldet. Vielen Dank dafür. Ihr habt auch noch was gesehen, einen Stau oder einen Blitzer, dann gerne jederzeit kostenlos bei uns anrufen oder WhatsApp-Audio schicken an die 0800 92 9 092 9. Danke euch und gute Fahrt.
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0: Franken schmilzt dahin. Über 30 Grad haben wir draußen und deshalb habe ich für euch mal nach einer leckeren Abkühlung gesucht. Und Leute, ich sag's euch, das ist wirklich der Hammer. Hi, der Moritz hier und habt ihr schon mal von Frozen Yogurt Bites gehört? Die sind gerade voll angesagt und gehen relativ einfach. Ihr braucht eine klassische Eiswürfelform. Da rein zermatscht ihr dann zum Beispiel Blaubeeren oder Himbeeren und obendrauf kommt dann so eine Schicht Joghurt. Und dann noch eine Schicht geschmolzene Schoki. Das Ganze kommt dann ab ins Gefrierfach und dann könnt ihr diese kalte Süßigkeit genießen, während ihr schön im Schatten chillt. Das ganze Rezept zum Nachlesen, das findet ihr jetzt auch bei uns auf der Homepage auf hitradio1.de.
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0: Hi, hier ist Hitradio N1 und jetzt geht's aber definitiv ab in Richtung Feierabend. Heißt, bei der Arbeit jetzt noch die letzten To-Dos erledigen und dann ist auch wirklich Schluss für heute, Leute. Es ist Traumwetter draußen, das muss man einfach jetzt noch mal ein bisschen genießen zum Feierabend hin. Und wir haben den perfekten Soundtrack für euch, gleich Harry Styles in der Playlist mit American Girls. Ganz entspannte Nummer. Da wird sogar die Autofahrt richtig entspannt und die Powerfrauen von Flo sind am Start. Mit Leak It ganz frisch bei uns in der Hitradio N1 Playlist. Gibt es auch gleich für euch auf die Ohren. Ist auf jeden Fall international jetzt schon auch ein richtiger Hit geworden. Und den hören wir uns gleich gemeinsam mal an. Und damit kommen wir dann auf jeden Fall gut durch unseren Dienstagnachmittag und starten dann rein in euren Feierabend. Ich hoffe, ihr könnt ihn irgendwo draußen genießen.
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0: Wir haben 5:02.
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9: Ich bin Oliver Urbanke. Mit dem Aus der Wehrpflicht 2011 gibt es faktisch auch keinen Zivildienst mehr. Jetzt

0: trifft das Familienministerium Vorkehrungen für den Fall, dass sich die Lage ändert und eine mögliche Wehrpflicht zurückkommt. Ursula Winkler berichtet.
1: Wer früher den Wehrdienst aus Gewissensgründen verweigert hat, musste stattdessen Zivildienst machen. Sollte die Bundeswehr nicht genug freiwillige Rekruten finden, könnte es wieder eine Wehrpflicht geben. Und dann braucht es auch einen entsprechenden Ersatzdienst für die Verweigerer. Die Basis dafür will das Ministerium schon mal schaffen und nach dem Sommer die Pläne offiziell vorstellen.
0: Der Energieverbrauch in Deutschland ist im ersten Halbjahr laut einer ersten Prognose gesunken. Hauptgründe für den knapp 2% geringeren Verbrauch sind demnach die unverändert schwache Konjunktur und der Anstieg der Energiepreise. Besonders der Verbrauch von Mineralöl ist im ersten Halbjahr gesunken. In der Toskana ist die Gegend rund um die vielbesuchte Stadt Pisa von einem Erdbeben erschüttert worden. Aus Sorge vor größeren Schäden rannten nach Angaben der Behörden zahlreiche Menschen auf die Straßen. Das Beben hatte eine Stärke von 4,3. Der weltberühmte schiefe Turm von Pisa blieb offenbar unbeschädigt. Er ist auch weiter geöffnet.
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3: Mit Henrike Müller. Nürnberg streicht wegen Geldmangel seine Tage der offenen Tür. Die Stadt hat die ursprünglich für Mitte Oktober geplante Aktion jetzt abgesagt. Alle 2 Jahre können die Bürgerinnen und Bürger einen Blick hinter die Kulissen von öffentlichen und privaten Einrichtungen werfen, aber eben nicht in diesem Jahr. Stadtsprecher Andreas Franke.
4: Schade auf jeden Fall, zumal wir eigentlich vorhatten, das Thema Bevölkerungsschutz in den Mittelpunkt zu stellen. Das heißt, die Menschen einfach darüber zu informieren, wie man besser Vorsorge treffen kann, falls mal ein Unwetter kommt, der Strom ausfällt. Das Thema ist damit nicht weg. Wir müssen es auf andere Art und Weise transportieren, aber die Haushaltslage ließ uns keine andere Wahl.
3: Vor 2 Jahren hat das Event zum 50. Mal stattgefunden. 120.000 Besucher nahmen daran teil.
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6: Ganz viel Sonnenschein gibt es jetzt in ganz Franken, auch in Richtung Feierabend. Wir haben 36 Grad gerade in Nürnberg beim Stadtpark und so viel erstmal auch bei euch in Fürth, Burgfarnbach. Heute Nacht kann es dann tatsächlich ein bisschen gewittern und der N1-Wettertrend für die nächsten Tage. Sonne und Wolken wechseln sich morgen ab bei 32 Grad und übermorgen geht es ein bisschen runter von den Temperaturen. 29 Grad nur noch, also angenehm warm und dazu natürlich auch noch mal ein bisschen Sonnenschein.
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6: Hi Autofahrer, kurzes Update. Wir haben in Nürnberg-Münchner Straße 1 Kilometer Stau stadtauswärts an der Baustelle Karl-Schönleben-Straße. Das ist leider jetzt unumgänglich, gell? Und deswegen eine Viertelstunde, die ihr hier verliert. Außerdem werdet ihr geblitzt in Nürnberg in der Rednitzstraße Richtung Aibach, wenn ihr unterwegs seid. Und in Schwabach stehen sie in der Regelsbacher Straße stadtauswärts kurz vorm Krankenhaus, hat uns der Marc vorhin gemeldet. Vielen Dank dafür. Habt ihr auch noch was gesehen, einen Stau oder einen Blitzer, dann gerne jederzeit kostenlos bei uns melden an die 0800 92 9 0 92 9. Danke euch und gute Fahrt.
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6: Um kurz nach 5 mit Moritz. Ich freue mich, dass ihr noch am Start seid und wir begleiten euch natürlich auch noch auf dem Weg ins Freibad oder wenn ihr nochmal schnell bei der Eisdiele kurz euch eine Kugel Eis gönnt. Wir sind auf jeden Fall mit dabei mit diesem Hit jetzt. Das ist Harry Styles mit American Girls. Ganz entspannt starten wir jetzt rein in euren Feierabend.

Sonnenschein pur, über 30 Grad und dazu ein Festival, das komplett umsonst ist. Könnt ihr haben bei uns in Nürnberg, das ist das Brückenfestival. Startet am Freitag und verspricht natürlich jede Menge Musik, aber auch viele Attraktionen und natürlich auch einiges an Essen und Trinken. Da könnt ihr es euch richtig gut gehen lassen. Ist meine persönliche Empfehlung fürs Wochenende. Freitag ab 18 Uhr geht's dann los auf der Pegnitzwiese unter der Theodor-Heuss-Brücke in Nürnberg. Und das Ganze wirklich bei freiem Eintritt. Und da ist es tatsächlich so, dass das Brückenfestival auch schon gesagt hat, na, es rentiert sich nicht mehr ganz so. Also müssen wir mal gucken, wie viele in diesem Jahr kommen, auch ein bisschen Geld da lassen und mal schauen, ob sich das im nächsten Jahr nochmal trägt. Also wenn ihr das weiterhin in Nürnberg haben wollt und ich finde, das lohnt sich wirklich, dann schaut auf jeden Fall vorbei beim Brückenfestival 2026 bei uns in Nürnberg. Ist echt

0: mich.
1: Ganz Franken rätselt wieder mit in dieser Woche beim großen Produkteraten hier auf Hitradio N1. Und deshalb habe ich in gut 20 Minuten wieder die Produktbeschreibung für euch am Start, die Kollege Dippi rausgesucht hat. Und ich sag's mal so, ich glaube, ich habe einen heißen Tipp. Ich bin da auf einer guten Spur. Sprechen wir aber gleich drüber. Und die Auflösung, die hört ihr dann morgen um 7:45 bei uns in der N1 Morning Show mit Max. Gleich gibt's für euch Tame Impala zusammen mit Jenny auf die Ohren. Das ist Dracula, eine ganz entspannte Nummer, damit ihr mir noch richtig gut in euren Feierabend starten könnt. Und im Auto, da hört ihr uns komplett rauschfrei über DAB+.
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1: Hi Autofahrer, kurzes Update. A9 Nürnberg Richtung Berlin. Vorsicht zwischen Lauf Hersbruck und Schneitach. Hier steht ein Fahrzeug auf dem mittleren Fahrstreifen. Habe ich gerade einen Anruf zu bekommen. Da hat es gekracht und es staut sich hier anscheinend auch schon in diesem Bereich. Vielen Dank fürs Melden. Und ihr werdet geblitzt in Nürnberg in der Rednitzstraße Richtung Aibach, wenn ihr unterwegs seid. Genauso wie bei euch in Schwabach in der Regelsbacher Straße. Stadtauswärts kurz vorm Krankenhaus. Den hat uns der Marc gemeldet. Vielen Dank auch dafür. Habt ihr auch noch was gesehen? Einen Stau oder einen Blitzer? Dann gerne jederzeit kostenlos bei uns melden. An die 0800 92 9 0 92 9. Danke euch und gute Fahrt.
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0: Was soll das denn sein?
1: 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Mein Fazit: Liebe bedeutet, gemeinsam Zeit zu verbringen, notfalls mit einer Bauanleitung und 756 Teilen.
0: Vielen Dank, Kollege Dippi, aber... Das ist eine echte Produktbewertung aus dem Internet. Das ist das große Produkteraten und wir rätseln in dieser Woche wieder gemeinsam mit. Falls ihr einen Tipp habt, dann immer her damit. 0800 92 9 0 92 9. Schickt mir gerne eine WhatsApp-Audio und ich habe so eine kleine Vermutung. Ich weiß nicht, ob ich die mit euch teilen soll. Ich mach's einfach. Ich glaube, wir reden hier von so einem Bauset, also Lego-Bauset, ne, mit den vielen Teilen. Und weil es ja romantisch sein soll, irgendwie in irgendeiner Weise, oder man Zeit verbringen soll, ja, da habe ich jetzt irgendwie an Rosen gedacht. Also ich bin bei so Lego-Rosen, so ein Bauset, dass man dann zusammen romantisch an einem Abend dann eben zusammen basteln kann. Braucht natürlich kein Wasser. Aber wenn ihr sagt, ey Moritz, nee, ist komplett was anderes, dann lasst es mich gerne wissen und schickt mir eine WhatsApp-Audio. 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

der Moritz hier. Ich hoffe, ihr habt es euch jetzt in euren Feierabend geschafft. Ich starte jetzt auch rein und ich wünsche euch auf jeden Fall einen ganz, ganz tollen Dienstagabend. Und wir lassen den jetzt entspannt ausklingen mit Holly Humberstone, To Love Somebody. Gleich zu Beginn der neuen Stunde, dann hier bei uns in der Playlist auf Hitradio N1. Und das Hit-Update, das ist in der Sommerpause, kommt dann bald wieder für euch zurück. Have

0: Die aktuelle Zeit?
1: Gleich ist es 6 Uhr.
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4: Ich bin Oliver Urbanke. KI-Anwendungen sind in unserem Alltag immer relevanter. Ein neues Forschungszentrum in Bayern soll jetzt zum einen herausfinden, was mit künstlicher Intelligenz alles möglich ist und gleichzeitig der Frage nachgehen, was davon gesellschaftlich verantwortbar ist. Ziel des neuen AI Responsibility Center an der Uni Bayreuth sei es, vor allem KI-Programme weiterzuentwickeln, die zum Gemeinwohl beitragen können. Das Bundeskartellamt geht gegen hohe Spritpreise vor. Die Behörde hat ein Verfahren gegen alle Raffineriebetreiber eröffnet, um zu prüfen, ob die Preise gerechtfertigt sind.

0: Kartellamtspräsident Mund sagt, die ersten Mineralölkonzerne hätten bereits geantwortet. Zwei Konzerne waren gerichtlich gegen die Auskunftspflicht vorgegangen, damit sind sie vorerst aber gescheitert. Es gibt positive Meldungen aus Griechenland. Die Brände westlich von Athen sind weitgehend unter Kontrolle. Das Wetter hat sich beruhigt, sodass wieder umfangreich gelöscht werden konnte. Alexia Angelopoulou berichtet.
1: Die Erleichterung ist groß, auch wenn die Gefahr längst noch nicht gebannt ist. Quasi über Nacht hat die Feuerwehr diese riesige Fläche unter Kontrolle gebracht, die zuvor Dörfer und Ortschaften gefährdete. Jetzt geht es darum, die Glutnester, die es immer noch gibt, mit Wasser zu durchtränken. Dann ist diese Katastrophe hoffentlich endlich vorbei.
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3: Mit Henrike Müller. Baustellenmarathon in Nürnberg. In den nächsten 2 Monaten werden im gesamten Stadtgebiet zahlreiche Bau- und Sanierungsmaßnahmen umgesetzt. 10 Sommerbaustellen stehen auf dem Plan, beispielsweise in Langwassermitte, Ziegelstein, Ostend und Schwabacher Straße oder rund um den Hafen. Der Servicebetrieb öffentlicher Raum nutzt dabei auch ganz bewusst die Sommerferien. Warum, erklärt der technische Servwerkleiter Marco Daume.
4: Weil wir effektiv und schnell solche Maßnahmen umsetzen können, weil einfach durch Urlauber, durch weniger Berufspendler, durch die wegfallenden Schüler deutlich weniger Verkehr im Stadtgebiet haben, 30-40%, und solche Baustellen einfach verkehrlich besser abwickelbar sind.
3: Ab Herbst soll zudem künstliche Intelligenz die Baustellenkoordination unterstützen und Planungsprozesse weiter optimieren.
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6: Wir schauen zu euch nach Erlangen. Beim Hugenottenplatz haben wir noch 36 Grad und so viel messen wir auch bei uns in Nürnberg im Tullnaupark. Ist also immer noch richtig heiß für unseren Feierabend. Und die Sonne, sie scheint natürlich auch weiterhin in ganz Franken. Heute Nacht kann es dann sogar sein, dass es leicht gewittert oder zumindest auch so ein bisschen leicht regnet. Dazu kommt Wind und die Temperaturen gehen runter auf 23 Grad. Der N1 Wettertrend für die nächsten Tage. Sonne und Wolken im Mix, morgen bei 32 Grad und übermorgen wird es dann angenehm warm. Da gehen die Temperaturen dann runter auf 29 Grad.
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6: Hi Autofahrer, kurzes Update. A9 Nürnberg Richtung Berlin. Vorsicht zwischen Lauf Hersbruck und Schneitach. Hier steht ein Fahrzeug auf dem mittleren Fahrstreifen. Habe ich gerade einen Anruf zu bekommen. Da hat es gekracht und es staut sich hier anscheinend auch schon in diesem Bereich. Vielen Dank fürs Melden. Und ihr werdet geblitzt in Nürnberg in der Rednitzstraße Richtung Aibach, wenn ihr unterwegs seid. Genauso wie bei euch in Schwabach in der Regelsbacher Straße. Stadtauswärts kurz vorm Krankenhaus. Den hat uns der Marc gemeldet. Vielen Dank auch dafür. Habt ihr auch noch was gesehen? Einen Stau oder einen Blitzer? Dann gerne jederzeit kostenlos bei uns melden an die 0800 92 9 0 92 9. Danke euch und gute Fahrt.
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5: Ich bin Moritz Einzel. Die Bundesregierung trifft Vorkehrungen im Falle einer Rückkehr zur Wehrpflicht, auch den Zivildienst wieder zu aktivieren. Doch Sozialverbände sind skeptisch, so erklärte der Paritätische Gesamtverband, man trete für eine Stärkung der Freiwilligendienste ein. Auch der Sozialverband Deutschland befürchtet, ein neuer Zivildienst könnte zulasten der Freiwilligendienste gehen. Der frühere Bürgermeister der Gemeinde Reichling in Oberbayern hatte seine Sekretärin mit einer Videokamera bespitzelt. Jetzt hat das Amtsgericht Landsberg am Lech ihn zu einer Geldstrafe von 7.200 Euro verurteilt. Mehr von Nicole Enders.
6: Damit gilt er gerade so nicht als vorbestraft.

0: Der Angeklagte hatte sich zuvor bereits verpflichtet, der Sekretärin 10.000 Euro Schmerzensgeld zu zahlen. Der frühere Bürgermeister von Reichling hatte im Zimmer seiner Mitarbeiterin eine Kamera unter dem Schreibtisch angebracht. Bild und Ton konnte er sich aufs Handy streamen lassen. Im Oktober 2025 flog die Spitzelaktion auf.
1: Florian Wellbrock hat bei den Schwimm-Europameisterschaften in Paris Gold für Deutschland geholt. Der 28-Jährige setzte sich im Freiwasserschwimmen in der Seine nach 10 Kilometern vor dem Ungarn David Bethlehem und seinem deutschen Teamkollegen Oliver Klemet durch. Es ist Wellbrocks erster EM-Titel im Freiwasser.
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3: Mit Henrike Müller. Am Nürnberger Flughafen ist der Grundstein für das neue Cargo Center 3 gelegt worden. In den beiden bisherigen Cargo Centern beträgt das jährliche Frachtaufkommen rund 90.000 Tonnen. Nürnbergs Oberbürgermeister Markus König betonte zum Baustart die Bedeutung der Logistik für uns alle.
4: Wir sind ein starkes Logistikzentrum. Dazu haben wir zwei große Standorte, einen am Hafen, einen am Flughafen, wo die Waren hier mit dem Flugzeug ankommen, verteilt werden auf LKWs und dann kommt das irgendwann in unseren Regalen, in den Supermärkten. Das ist wichtig, dass wir das haben, weil sonst haben wir weniger Waren, die wir verkaufen können.
3: Bereits im nächsten Jahr soll das Cargo Center 3 fertig sein und auf einer Fläche von 4.600 Quadratmetern zusätzlichen Platz für Luftfracht bieten.
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6: Bis heute Nacht kann es sein, dass es dann mal gewittert oder zumindest leicht regnet in Franken. Es kommt dazu ordentlich Wind und die Temperaturen, die gehen runter auf 23 Grad. Der N1-Wettertrend, Sonne und Wolken im Mix, bekommen wir morgen bei 32 Grad maximal. Übermorgen wird es dann sogar angenehm warm. Da geht es dann ein bisschen runter von den Temperaturen auf 29 Grad. Weiterhin aber viel Sonnenschein.
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3: Ich bin Moritz Einzel. Nach dem großen Migrantenandrang letzte Woche auf die spanische Exklave Ceuta haben die EU-Innenminister Spanien den Rücken gestärkt. Die EU stehe geschlossen hinter Spanien und sei bereit, das Land zu unterstützen, hieß es nach einer kurzfristig einberufenen Videokonferenz der EU-Innenminister. In den letzten Tagen klang das noch anders, da hatte es Kritik am Umgang Spaniens mit der Krise gegeben. Ende der vergangenen Woche waren in kurzer Zeit rund 72.000 Migranten von Marokko aus nach Ceuta gelangt. Die allermeisten sind zurückgekehrt, es sind aber auch Dutzende Todesopfer zu beklagen. Das Bundeskartellamt ermittelt wegen der hohen Spritpreise. Die Behörde hat gegen sämtliche Betreiber von Raffinerien Verfahren eingeleitet, um herauszufinden, ob die Preise gerechtfertigt sind. Laut Kartellamtspräsident Mund haben die ersten Konzerne bereits geantwortet. Zwei gingen gerichtlich gegen die Auskunftspflicht vor, sind damit aber vorerst gescheitert. Torwart Marc-André Ter Stegen spielt in der kommenden Saison bei Ajax Amsterdam. Der 34-jährige Torwart wird für ein Jahr vom FC Barcelona an den niederländischen Rekordmeister verliehen. Bei Barca hat Ter Stegen schon länger keine Perspektive mehr. Außerdem brachte ihn großes Verletzungspech um die WM-Teilnahme mit der deutschen Fußballnationalmannschaft.
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4: Mit Henrike Müller. Der Nürnberger U-Bahnhof Röthenbach bleibt weiterhin gesperrt. Nach aktuellem Stand ist es aufwendiger als gedacht, die entgleisten U-Bahn-Waggons wieder auf die Schiene zu setzen. Die VAG arbeitet mit Hochdruck daran. Voraussichtlich wird der Bahnhof aber frühestens am Donnerstag wieder nutzbar sein. Die Anbindung der Station Röthenbach ab dem U-Bahnhof Hohe Marter ist durch Ersatzbusse weiterhin gewährleistet. Zwei U-Bahn-Züge hatten sich am Sonntag während einer Rangierfahrt ohne Passagiere touchiert. Mehrere Waggons sprangen aus der Schiene und müssen wieder eingegleist werden.
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5: Bis heute Nacht gehen die Temperaturen runter auf 23 Grad. Es kommt dann ein bisschen Wind dazu und es kann sein, dass es leicht regnet oder sogar gewittert in Franken. Der N1-Wettertrend für die nächsten Tage. Sonne und Wolken wechseln sich morgen ab bei 32 Grad maximal. Und übermorgen haben wir auch Sonnenschein, aber es wird dann noch angenehm warm. Geht ein bisschen runter von den Temperaturen auf 29 Grad.
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2: Ich bin Hendrik Daum. Die schwarz-rote Koalition trifft derzeit Vorkehrungen für eine Neuauflage des Zivildienstes, und zwar für den Fall, dass die Wehrpflicht wieder eingeführt werden muss, um so genügend Soldatinnen und Soldaten zu rekrutieren. Linke und FDP kritisieren diese Vorbereitungen der Bundesregierung für einen neuen Zivildienst. Linken-Chefin Schwertner warnte, ein verpflichtender Zivildienst könnte tariflich bezahlte Arbeit im Sozialbereich verdrängen. Und FDP-Generalsekretär Hagen sagte, die Pläne zeigten, dass die Bundesregierung kein Vertrauen habe, die Sollstärke der Bundeswehr durch Freiwilligkeit zu erreichen. Rund 72.000 Migranten sind vergangene Woche irregulär in die spanische Nordafrika-Exklave Ceuta gelangt. Etwa 70.000 von ihnen sind inzwischen wieder nach Marokko zurückgekehrt. Einige der EU-Mitgliedstaaten hatten Spanien wegen des Vorfalls heftig für seine Migrationspolitik kritisiert. Jetzt haben sich die EU-Innenminister in einer Krisensitzung ausgesprochen. Was dabei rausgekommen ist, berichtet Ursula Winkler.
3: Sie wollen künftig besser vorbereitet sein durch Frühwarnsysteme. Dazu gehört zum Beispiel auch, genauer in die sozialen Medien zu schauen. Denn viele Migranten hatten gesagt, sie seien durch Videos und Nachrichten bei TikTok und Co. auf die angeblich offene Grenze aufmerksam geworden. Sonst hätten sicher nicht zigtausende diese gefährliche Reise angetreten. Mindestens 75 Menschen starben ja im Meer. Der Ansturm hatte auch für Streit zwischen den EU-Ländern gesorgt. Jetzt lobten aber die Innenminister das rasche Handeln der spanischen Behörden.
2: Über der Ostsee ist es erneut zu einem militärischen Zwischenfall gekommen. Die polnische Luftwaffe hat dort nach eigenen Angaben ein russisches Aufklärungsflugzeug abgefangen, zum dritten Mal innerhalb weniger Tage. Polen spricht von provokativen Aktionen Russlands. Der polnische Luftraum sei aber nicht verletzt worden.
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4: Mit Henrike Müller. Am Nürnberger Flughafen ist der Grundstein für das neue Cargo Center 3 gelegt worden. In den beiden bisherigen Cargo Centern beträgt das jährliche Frachtaufkommen rund 90.000 Tonnen. Nürnbergs Oberbürgermeister Markus König betonte zum Baustart die Bedeutung der Logistik für uns alle.
5: Wir sind ein starkes Logistikzentrum. Dazu haben wir zwei große Standorte, einen am Hafen, einen am Flughafen, wo die Waren hier mit dem Flugzeug ankommen, verteilt werden auf LKWs und dann kommt das irgendwann in unseren Regalen, in den Supermärkten. Das ist wichtig, dass wir das haben, weil sonst haben wir weniger Waren, die wir verkaufen können.
4: Bereits im nächsten Jahr soll das Cargo Center 3 fertig sein und auf einer Fläche von 4.600 Quadratmetern zusätzlichen Platz für Luftfracht bieten.
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1: Die erste Woche Sommerferien läuft und man merkt es direkt, wenn man durch die Büros läuft, ist es gefühlt halb leer. Alle sind irgendwo im Urlaub und da passieren ja oft die besten Geschichten. Ah, Dippi, du lachst schon. Dippi ist ja bei mir im Studio. Was ist dir Lustiges passiert im Urlaub?
2: Ich bin mal nach Abu Dhabi geflogen und kam dann am Flughafen an. Und da ist es ja so, da gibt es nicht diese klassischen Transferbusse, die man kennt, wo man ins Hotel gefahren wird von den Ferieninseln, sondern das sind alles ein bisschen kleiner. 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Und dann habe ich mir gedacht, Dr. Myers bin ich nicht. Das war der andere Name, der auf dem Schild stand. 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
1: Dipold.
2: Ja, Dipold, genau. 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Also, hätte aber gern gewusst, wo Dr. Myers hingekommen oder untergekommen wäre.
1: Wahrscheinlich hätte es dann spätestens beim Check-in Probleme
2: gegeben. Dr.
1: Myers. Dr. Myers mit dem Ausweis, schwierig.
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3: Martin Garrix und Ed Sheeran. Repeat it.

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2: Ich bin Hendrik Daum. Die schwarz-rote Koalition trifft derzeit Vorkehrungen für eine Neuauflage des Zivildienstes, und zwar für den Fall, dass die Wehrpflicht wieder eingeführt werden muss, um so genügend Soldatinnen und Soldaten zu rekrutieren. Linke und FDP kritisieren diese Vorbereitungen der Bundesregierung für einen neuen Zivildienst. Linken-Chefin Schwertner warnte, ein verpflichtender Zivildienst könnte tariflich bezahlte Arbeit im Sozialbereich verdrängen. Und FDP-Generalsekretär Hagen sagte, die Pläne zeigten, dass die Bundesregierung kein Vertrauen habe, die Sollstärke der Bundeswehr durch Freiwilligkeit zu erreichen. Rund 72.000 Migranten sind vergangene Woche irregulär in die spanische Nordafrika-Exklave Ceuta gelangt. Etwa 70.000 von ihnen sind inzwischen wieder nach Marokko zurückgekehrt. Einige der EU-Mitgliedstaaten hatten Spanien wegen des Vorfalls heftig für seine Migrationspolitik kritisiert. Jetzt haben sich die EU-Innenminister in einer Krisensitzung ausgesprochen. Was dabei rausgekommen ist, berichtet Ursula Winkler.
3: Sie wollen künftig besser vorbereitet sein durch Frühwarnsysteme. Dazu gehört zum Beispiel auch, genauer in die sozialen Medien zu schauen. Denn viele Migranten hatten gesagt, sie seien durch Videos und Nachrichten bei TikTok und Co. auf die angeblich offene Grenze aufmerksam geworden. Sonst hätten sicher nicht zigtausende diese gefährliche Reise angetreten. Mindestens 75 Menschen starben ja im Meer. Der Ansturm hatte auch für Streit zwischen den EU-Ländern gesorgt. Jetzt lobten aber die Innenminister das rasche Handeln der spanischen Behörden.
2: Über der Ostsee ist es erneut zu einem militärischen Zwischenfall gekommen. Die polnische Luftwaffe hat dort nach eigenen Angaben ein russisches Aufklärungsflugzeug abgefangen, zum dritten Mal innerhalb weniger Tage. Polen spricht von provokativen Aktionen Russlands. Der polnische Luftraum sei aber nicht verletzt worden. Die Grünen fordern einen besseren Hitzeschutz. Bundeskanzler Merz müsse eine Krise diesen Ausmaßes jetzt zur Chefsache machen. Das sagte Grünen-Fraktionschefin Dröge. Nötig sei in erster Linie ein Abkühl-Sofortprogramm für Krankenhäuser und Pflegeeinrichtungen, um besonders vulnerable Menschen zu schützen.
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4: Mit Henrike Müller. Der Nürnberger U-Bahnhof Röthenbach bleibt weiterhin gesperrt. Nach aktuellem Stand ist es aufwendiger als gedacht, die entgleisten U-Bahn-Waggons wieder auf die Schiene zu setzen. Die VAG arbeitet mit Hochdruck daran. Voraussichtlich wird der Bahnhof aber frühestens am Donnerstag wieder nutzbar sein. Die Anbindung der Station Röthenbach ab dem U-Bahnhof Hohe Marter ist durch Ersatzbusse weiterhin gewährleistet. Zwei U-Bahn-Züge hatten sich am Sonntag während einer Rangierfahrt ohne Passagiere touchiert. Mehrere Waggons sprangen aus der Schiene und müssen wieder eingegleist werden.
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1: Dieser absolut geile Film aus den 90ern feiert sein TV-Comeback. Hi, Lea hier für euch. Alle, die in den 90s und 2000ern aufgewachsen sind, erinnern sich sicherlich noch an diesen Film. Für mich wirklich absolut Kindheit. Clueless. Wer es nicht mehr ganz im Kopf hat, ging darum, die reiche Highschool-Schülerin Cher aus Beverly Hills liebt Shopping, Partys und Makeovers. Sie nimmt sich vor, die neue Mitschülerin von Kopf bis Fuß umzustylen. Nur blöd, dass dabei ihr eigenes Liebesleben plötzlich komplett durcheinander gerät. Und jetzt, nach mehr als 30 Jahren, kriegt Clueless eine Fortsetzung und zwar gleich eine ganze Serie. Richtig geil. Diesmal allerdings nicht mehr als Highschool-Queen, sondern als erfolgreiche Geschäftsfrau und Mama einer Teenager-Tochter. Das Beste, Alicia Silverstone, sie hat damals schon Cher gespielt, schlüpft wieder in ihre Rolle zurück. Die Dreharbeiten, die sollen dann nächstes Jahr starten. Ich bin auf jeden Fall gespannt, ob die Serie auch wieder so einen Hype mit Karo-Röcken und Mini-Rucksäcken auslöst wie damals. Wirklich unvergesslich.
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1: Ein anspruchsvoller und ein fetziger Film sind zwei der Neuzugänge, die es jetzt in unseren fränkischen Kinos gibt. Vorhang auf für Bitteres Fest und Spider-Man Brand New Day. Vor 4 Jahren hatte der letzte Spider-Man-Film No Way Home in den USA den zweitbesten Kinostart aller Zeiten. Am Ende musste Peter Parker untertauchen und alles hinter sich lassen. Und so beginnt auch Spider-Man Brand New Day.
2: Hi, mein Name ist Peter Parker. Ihr wisst nicht mehr, wer ich bin, aber wir kannten uns mal. Etwas Schlimmes sollte passieren. Und der einzige Weg, es zu verhindern, war, dass mich alle vergessen. Denn ich bin nicht nur Peter Parker. Ich bin Spider-Man. Und manchmal muss Spider-Man den schwierigen Weg wählen, selbst wenn es Peter Parker das Herz brecht.
1: Und nun ist Peter Parker wieder der junge Loser, der ständig Geldprobleme und keine Freunde hat. Aber sein Spinnenkörper macht Probleme und er wendet sich an Steve Banner, auch bekannt als der Hulk.
2: Dr. Banner, Sie haben einen Weg gefunden, mutierende DNA zu unterdrücken, richtig?
3: Wenn Sie mich ohne dieses Ding sehen, rennen Sie.
2: Könnten Sie die schlechten Aspekte loswerden und die guten behalten?
3: Wie würden Sie entscheiden, welche Aspekte der Natur gut sind oder schlecht? Sie sind keiner meiner Studenten, oder?
1: Neben dem Hulk bietet der fetzige und unterhaltsame Spider-Man Brand New Day noch weitere bekannte Gesichter aus dem Marvel-Universum. Der Filmregisseur Raoul steckt in Bitteres Fest in einer Schaffenskrise. Dann verarbeitet er für ein Drehbuch das Leben von Elena, der Freundin seiner langjährigen Assistentin Monika.
4: Ich werde Elena nicht sagen, aber wenn du diesen Teil nicht aus dem Buch streichst, werde ich einen Weg finden, legal oder illegal, keine Ahnung, um dein Vorgehen zu stoppen. Ich mache dir das Leben zur Hölle.
5: Ich erkenne dich nicht wieder, Monika.
4: Ich weiß, dass du mich nicht kennst, aber ich dich schon.
1: Für Cineasten ist Bitteres Fest ein Leckerli, denn der verschachtelte und nicht ganz einfache Film ist von Spaniens Meisterregisseur Pedro Almodóvar. Stefan Grundler, Hitradio N1 Kinoredaktion.
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2: Ich bin Hendrik Daum. Die Innenminister der Europäischen Union wollen die spanische Regierung beim Schutz der EU-Außengrenze künftig stärker unterstützen. Das ist das Ergebnis einer gemeinsamen Videokonferenz. Zehntausende Menschen waren vergangene Woche von Marokko aus zwischenzeitlich in die spanische Exklave Ceuta eingedrungen. Von den insgesamt rund 72.000 Migranten sind inzwischen etwa 70.000 wieder nach Marokko zurückgekehrt. Mindestens 75 Menschen starben bei dem Versuch, Ceuta schwimmend zu erreichen. Im Streit um den Bau eines neuen Sessellifts im Allgäu haben sich Naturschützer und Betreiber geeinigt. Die Oberstdorf-Kleinwalsertal-Bergbahnen verpflichten sich durch den Vergleich zu weiteren Schutzmaßnahmen im betroffenen Gebiet. Da geht es laut Landesbund für Vogel- und Naturschutz etwa um Tiere wie Birkhuhn und Waldbirkenmaus. Im Gegenzug kann die Scheitobelbahn am Fellhorn bei Oberstdorf jetzt gebaut werden. Sie soll schon im kommenden Winter den Betrieb aufnehmen. FIFA-Boss Gianni Infantino hat Medienberichten zufolge für den heutigen Mittwoch zu einer Krisensitzung des Weltverbands nach Marokko geladen. Der heftig in der Kritik stehende FIFA-Boss, heißt es, habe wichtige Mitarbeiter zu einem Treffen in die Hauptstadt Rabat beordert. Allerdings sei unklar, was er dort genau besprechen wolle. Infantino hatte zuletzt für eine Welle der Empörung in der Fußballwelt gesorgt, als seine Pläne zum Verkauf von WM-Rechten an Investoren bekannt wurden.
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3: Mit Henrike Müller. Autofahrer in Nürnberg brauchen in den Sommerferien wieder etwas mehr Geduld. Der Servicebetrieb öffentlicher Raum nutzt die verkehrsärmere Ferienzeit für rund 10 Baumaßnahmen im gesamten Stadtgebiet. Um die Bürger besser über städtische Baumaßnahmen zu informieren, setzt Bürgermeister und erster SER-Werkleiter Andreas Kriegelstein künftig auch auf künstliche Intelligenz.
4: Ja, wir wollen die KI nutzen, um insgesamt das Baustellenmanagement zu verbessern. Das heißt, es geht immer mehr um Transparenz, um Kommunikation, aber auch um Vernetzung. Und die KI kann uns dann helfen und vielleicht auch künftig die Bürgerinnen und Bürger dann besser informieren, auf welchem Weg ich am schnellsten von A nach B komme und wie die Beeinträchtigungen durch die Baustellen am geringsten sind.
3: Zu den größten Projekten zählen der Rückbau der Brücke an der Schwabacher Straße, Sanierungsarbeiten am Hafen, Vorbereitungsmaßnahmen für den Ausbau des Frankenschnellwegs und Asphaltierungsarbeiten in Langwassermitte.
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1: Wo sind die Reality-TV- und RTL-Fans unter euch? Ja, gute Nachrichten, denn die Verräter sind zurück.
2: Wenn ich euch jetzt an der Schulter berühre, dann seid ihr ein Verräter.
1: Die neue Staffel gibt's ab sofort bei RTL Plus und ab dem 17. August dann auch im Free TV bei RTL. Also ich bin ja mal ganz ehrlich, ne, ich habe ja die Sendung noch nie wirklich ganz gesehen. Ich weiß, dass Lea aus der Redaktion ein sehr, sehr großer Fan von der Show ist. Ne? Finde ich auch ehrlich gesagt ein interessantes Konzept. Ne? Promis ziehen in so ein Schloss ein, müssen herausfinden, wer heimlich zu den Verrätern gehört. Und die versuchen natürlich unerkannt zu bleiben und die anderen auszutricksen. Ist so ein bisschen wie Werwolf, also viel Taktik, viel

0: Misstrauen und die Frage, wem kann man hier eigentlich noch glauben? Mit dabei sind unter anderem dieses Jahr Kathi Hummels, Max Kruse und Gabriel Kelly. Mal schauen, wer am Ende den besseren Riecher hat.
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1: Hey, kommt rein.
2: Danke für die Einladung.
1: Wir freuen uns so sehr, dass ihr da seid.
3: Das könnte sich noch ändern. Aber zu Beginn von The in White ist noch alles in Butter. Das Ehepaar Angela und Joe haben ihre Nachbarn Pina und Hawk zu sich zum Essen eingeladen.
1: Joe, du kennst ja Pina und Hawk.
4: Es ist eher konfliktgeladen bei uns heute. Ich verstehe.
5: Wir lieben es, wenn Konflikte ausgetragen werden.
1: Leg mal Musik auf, Joe.
4: Was für Musik magst du, Hawk?
5: Habt ihr Sade?
4: Echt jetzt?
5: Die liebt sie.
2: Wir bekommen selten die Chance, echte, bedeutsame Beziehungen aufzubauen.
3: Aber trotzdem ist in der Nachbarwohnung von Pina und Hawk immer was los. Angela und Joe hören nämlich ständig laute Sexgeräusche. Der Plan für die Einladung ist, sie deshalb zur Rede zu stellen.
4: Wir würden gerne etwas mit euch besprechen.
2: Wir würden auch gerne etwas mit euch besprechen. Wir fühlen uns sehr stark zu euch hingezogen.
1: Das ist aber nett von euch, danke.
3: Es kommt für das brave Ehepaar noch dicker. Die Nachbarn wollen sie zum Gruppensex einladen. Ja, das kennt man doch irgendwie. Denn The in White ist die Hollywood-Version von Der Vierer mit Florian David Fitz, der wiederum auf dem spanischen Film und Theaterstück Sentimental basiert. Für ihre Variante hatte Regisseurin Olivia Wilde schon Edward Norton, Penelope Cruz und Seth Rogen engagiert. Und dann sagte er eine weitere Schauspielerin ab. Daraufhin bedrängten alle Olivia Wilde, dass sie doch als Ersatz einspringen soll. Aber sie fragte sich, wie sie mit diesen großartigen Schauspielern mithalten soll.
6: She couldn't do it. They all said, okay, good, finally, can you just step in and do it? And I was like, wait, what do you mean? They said, we don't understand why you're not just jumping in. And I was like, in what world can I be on the level with these masters as actors?
3: Hat aber geklappt. Alle vier liefern in The in White eine grandiose Leistung ab. Stefan Grundler, Hitradio N1 Kinoredaktion.
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7: Ich bin Hendrik Daum. Die Innenminister der Europäischen Union wollen die spanische Regierung beim Schutz der EU-Außengrenze künftig stärker unterstützen. Das ist das Ergebnis einer gemeinsamen Videokonferenz. Zehntausende Menschen waren vergangene Woche von Marokko aus zwischenzeitlich in die spanische Exklave Ceuta eingedrungen. Von den insgesamt

0: Rund 72.000 Migranten sind inzwischen etwa 70.000 wieder nach Marokko zurückgekehrt. Mindestens 75 Menschen starben bei dem Versuch, Ceuta schwimmend zu erreichen. Nach einer Sondersitzung des Innenausschusses zum Anschlag auf den Berliner CSD sind nach Ansicht der Grünen noch viele Fragen offen. Fraktionsvize von Notz sagte, wesentliche Tatumstände seien noch nicht geklärt. Das betreffe unter anderem die vermeintliche Tatwaffe, eine Machete, die bisher nicht gefunden worden sei. Von Notz kritisierte, es gebe noch keine chronologische Aufstellung des Behördenhandels. Innenminister Dobrindt hat das inzwischen aber zugesagt. Im Streit um den Bau eines neuen Sessellifts im Allgäu haben sich Naturschützer und Betreiber geeinigt. Die Oberstdorf-Kleinwalsertal-Bergbahnen verpflichten sich durch den Vergleich zu weiteren Schutzmaßnahmen im betroffenen Gebiet. Da geht's laut Landesbund für Vogel- und Naturschutz etwa um Tiere wie Birkhuhn und Waldbirkenmaus. Im Gegenzug kann die Scheittobelbahn am Fellhorn bei Oberstdorf jetzt gebaut werden. Sie soll schon im kommenden Winter den Betrieb aufnehmen. FIFA-Boss Gianni Infantino hat Medienberichten zufolge für den heutigen Mittwoch zu einer Krisensitzung des Weltverbands nach Marokko geladen. Der heftig in der Kritik stehende FIFA-Boss, heißt es, habe wichtige Mitarbeiter zu einem Treffen in die Hauptstadt Rabat beordert. Allerdings sei unklar, was er dort genau besprechen wolle. Infantino hatte zuletzt für eine Welle der Empörung in der Fußballwelt gesorgt, als seine Pläne zum Verkauf von WM-Rechten an Investoren bekannt wurden.
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2: Mit Henrike Müller. Am Nürnberger Flughafen ist der Grundstein für das neue Cargo Center 3 gelegt worden. In den beiden bisherigen Cargo Centern beträgt das jährliche Frachtaufkommen rund 90.000 Tonnen. Nürnbergs Oberbürgermeister Markus König betonte zum Baustart die Bedeutung der Logistik für uns alle.
3: Wir sind ein starkes Logistikzentrum. Dazu haben wir zwei große Standorte, einen am Hafen, einen am Flughafen, wo die Waren hier mit dem Flugzeug ankommen, verteilt werden auf LKWs und dann kommt das irgendwann in unseren Regalen, in den Supermärkten. Das ist wichtig, dass wir das haben, weil sonst haben wir weniger Waren, die wir verkaufen können.
2: Bereits im nächsten Jahr soll das Cargo Center 3 fertig sein und auf einer Fläche von 4.600 Quadratmetern zusätzlichen Platz für Luftfracht bieten.
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1: Herzlich willkommen zu einer neuen Folge Stadtgespräch. Ich bin Gastgeber Chris Wahle. In dieser letzten Ausgabe vor der Sommerpause bin ich mit meinem Kollegen Stefan Grundler nochmal zu Gast im Nürnberger Rathaus bei Oberbürgermeister Markus König. Wir haben unter anderem über die Hitzeschutzmaßnahmen der Stadt gesprochen, das bevorstehende Badentreffen und was der Oberbürgermeister in seinen Sommerferien eigentlich so treibt. Steigen wir direkt ein. Ich freue mich, wieder bei dir zu sein, Markus.
2: Hallo und herzlich willkommen. Es heißt immer Sommerpause. Man meint ja, dann sind wir alle weg und 6 Wochen lang weg. Also das Rathaus ist weiter besetzt. Man arbeitet auch in der Sommerzeit. Aber wir haben keine Stadtratssitzungen. Das bedeutet, dass eben Stadtratssitzungen ist Ferienzeit, also das ist eben, da findet nichts statt, aber trotzdem arbeiten auch die Stadträtinnen und Stadträte. Deshalb muss man über Sommerpause ein bisschen einsortieren, weil alle meinen, jetzt ist das Rathaus leer und keiner macht hier mehr was.
1: Stichwort machen. Du bist ja jetzt als Ratsvorsitzender der Metropolregion Nürnberg. Zudem bist du jetzt ernannt worden.
2: Ich bin gewählt worden.
1: Du bist gewählt worden. Nimm uns doch mal mit. Neben deinen Aufgaben als Oberbürgermeister der Stadt, was machst du denn da eigentlich?
2: Also wir haben ja eine Metropolregion Nürnberg, wir sind Namensgeber für die Metropolregion. Also zum anderen hat sich keiner gemeldet und einer muss es machen. Also deshalb habe ich halt gesagt, okay, dann übernehme ich das gerne, okay. für alle anderen. Uli Mali war es ja auch schon mal in der Gründerzeit, weil Uli Mali hat ja die Gründung unserer Metropolregion auf den Weg gebracht. Also um was geht's? Wir haben uns zusammengeschlossen, es gibt diesen europäischen Titel der europäischen Metropolregion. Es gibt 2 in Bayern, eine in München, eine in Nürnberg. Wir haben insgesamt, umfasst unsere Metropolregion, 3,6 Millionen Einwohner. Wir haben 2 Millionen Erwerbstätige in unserer Metropolregion. Wir haben ein Bruttoinlandsprodukt circa von 183 Milliarden. Das ist ungefähr das Bruttoinlandsprodukt, ein bisschen mehr sogar wie Ungarn. Mhm. So, das ist eine wirtschaftliche starke Leistung. Wir haben viele Betriebe, wir haben viele Hidden Champions, wir haben 20 Universitäten, Hochschulen bei uns. Also wir sind eine Region, die sich zusammengeschlossen hat, und wir haben uns jetzt den Schwerpunkt gegeben, wirtschaftsstark zu sein und auch nach außen hin Werbung zu machen. Man muss sich immer vorstellen, dass eine kleine Gemeinde, jetzt zum Beispiel Coburg, oder also Coburg ist eine Stadt, aber Bayreuth, viele kleineren und mittleren Städte oder Landkreise können ja gar nicht groß jetzt auftreten. Die kennt ja keiner. Ja. Aber durch die Metropolregion haben wir eine Marke geschaffen, die man einfach kennt. So, und durch diese Marke präsentieren wir uns im In- und Ausland. Wir wollen Fachkräfte anziehen, wir wollen neue Wirtschaftszweige erschließen, wir wollen Unternehmen in unsere Region holen. Und das ist mit die Aufgabe auch des Ratsvorsitzenden. So, jetzt habe ich natürlich schon als Oberbürgermeister der größten Stadt sowieso schon viele Gespräche, ja, und bin überall mit eingebunden. Es ist einfach nur, jetzt vertrete ich halt auch mit dem zusätzlichen Titel die Region. Und ich möchte es gerne schon von Anfang an eben auf Augenhöhe machen, weil mir ist egal, wie groß der Landkreis ist oder wie groß die Stadt oder die Gemeinde ist. Wir alle haben ein Ziel, dass unsere Region funktioniert, und deshalb arbeite ich mit allen Oberbürgermeistern, Bürgermeistern, Landrätinnen und Landräten auf Augenhöhe zusammen und vertrete die Region nach außen.
1: Wie muss ich mir das dann vorstellen? Wie oft trefft ihr euch da? Ist das monatlich? Ist das wöchentlich? Oder wie?
2: Nein, das ist, wir haben ja eine Geschäftsstelle. Es gibt ja auch, sage ich mal, Hauptamtliche, die das eng begleiten. Die führe ich dann wiederum wieder, und wir haben das Ziel, dass wir uns sicherlich einmal im Monat austauschen. Und da gibt es natürlich weitere Showfixe, dass wir versuchen, das so zu steuern, dass halt jeder auch den gleichen Wissensstand hat. Aber also das ist Daily Business, das ist jetzt nichts, ja, wo man sagt, Mensch, nochmal 100 Stunden extra. Nein, das ist in dem täglichen, sag ich mal, Arbeitspensum eines Oberbürgermeisters, muss das mit einfließen.
1: Eine der, würde ich jetzt sagen, zentralen

0: Dinge, mit denen man die Metropolregion ja auch identifiziert, ist ja der Club. Und jetzt geht's bald wieder los. Die Bundesliga fängt wieder an. Wie ist denn dein Gefühl?
1: Also bisher haben wir ja ein paar Testspiele schon gehabt und das, was wir an Zukäufen haben, ist finde ich gut. Zum Schluss zählt das Team. Ja? Ja. Können die alle zusammenspielen? Passt das alles? Wie ist die Stimmung? Ich habe ein gutes Gefühl. So, und jetzt muss es halt mal hoffentlich auch gut losgehen. Ja, also manchmal haben wir ja Starts, die sind etwas holprig und dann geht es im Nachgang wieder besser. Ja. Manchmal ist es dann, der Anfang ist super und du denkst, okay, wir sind eigentlich schon in der ersten Liga und spielen schon in der Champions League mit. Und dann ab dem vierten Spiel denkst du dir, okay, die haben das Fußballspielen vergessen ja. Und verloren irgendwie. Also, wir werden sehen. Ich bin optimistisch, ich vertraue auf Miroslav Klose. Ich habe ihn intensiv kennengelernt bei meiner China-Reise, da hat er uns begleitet. Also er hat es, glaube ich, ganz gut jetzt soweit organisiert, dass wir oben mitspielen können.
0: Bist du, okay. Bist du denn zum Auftakt gegen Dynamo im Stadion auch dabei?
1: Ich bin, wann ist jetzt das nochmal? Das ist, glaube ich.
0: Das ist jetzt am 9.
1: Ja, genau, da bin ich wahrscheinlich nicht dabei, weil das ist dann der Tag, wo wir noch Koffer packen und dann irgendwo sind, weil wir dann irgendwann mal wegfahren.
0: Ja.
1: Aber im September, also ich bin auch beim Derby leider nicht dabei, weil das Derby ist ja mit einer der
0: Folgt
1: ersten.
0: Folgt ja direkt drauf. Ja.
1: So, aber das muss ohne uns laufen. Ich gehe davon aus, dass wir natürlich fulminant siegen werden, aber dann steige ich im September wieder ein.
0: Stichwort Stadion. Ausweichstadion, jetzt ist ja gerade ganz große Diskussion, wo spielt der Club eigentlich, während das Stadion umgebaut wird? Einige schlagen vor, aus Pragmatismus heraus, einen Rohnhof zum Beispiel. Was sagst du dazu?
1: Ich kenne die Meinung von Stefan Grundler natürlich schon, dass er von Anfang an den Rohnhof
0: du hast das so
1: empfohlen
0: gesagt?
1: Hat.
2: Ja.
0: Aber ich habe jetzt zum Beispiel auch schon das Jahn-Stadion in Regensburg, habe ich jetzt die Woche auch gelesen, dass das ja auch, sag ich jetzt mal, für die Fans zum Beispiel auch jetzt nicht so ein weiter
1: Es geht jetzt Antwort darum. Ich meine, es geht jetzt einfach darum, nochmal drauf zu schauen, wo, also erstens gibt es eine finanzielle Verbesserung. Ne? Also bisher haben alle Stadien in Deutschland sind im Betrieb umgebaut worden. Das hat funktioniert. So, und wenn wir das nicht tun, kann man sich natürlich was sparen. So, und was spart man sich? So, dann muss dann der Club halt tatsächlich ausweichen. Die sind ja Mieter. Und dann muss der Club sich überlegen, das muss aber der Club sich überlegen, spielt er jetzt dann in Fürth, spielt er bei Jahn Regensburg, spielt er in Augsburg, spielt er in Würzburg, spielt er whatever. So, das kann ich nicht entscheiden, das kann ja nur der Club, ich meine, die spielen ja. So, was aber auch nett sein kann, ist, weil wir wollen ja uns was sparen, dass das, was wir uns sparen, wenn wir den Club woanders spielen lassen, das dann heißt, ja, und jetzt bauen wir dann eine Ausweichspielstätte. Und die kostet dann so und so viel. Ja, und dann ist was jetzt dann gespart? Also das muss mir auch nochmal einer erklären.
0: Ja,
1: also
0: klar.
1: So, und klar, da gibt's ja dann Ideen in Roth, in Ansbach, in wo auch immer. Mit städtischen Geldern kann ich erstens außerhalb Nürnbergs gar nichts finanzieren.
0: Ja.
1: So, und dann muss halt der Club das bauen, wenn die das Eigenkapital haben. Aber die wollen ja Eigenkapital ja auch in das Bestandsstadion reinstecken.
0: Ja.
1: So, also man sieht schon alleine an der Antwort, dass es alles nicht trivial ist. Und jetzt brauchen wir halt ein Finanzierungskonzept. Ja, also jetzt haben wir, wissen wir, welches Stadion, wie groß und wie die Wege sind und. Und jetzt müssen wir halt mal schauen, welches Finanzierungskonzept steht. Und was bringt es, wenn wir komplett die Möglichkeit haben, schneller umzubauen, weil kein Betrieb stattfindet. Und wenn ein Betrieb stattfindet, was kostet es dann? Und daraus lässt sich dann ableiten, kriegen wir Ausweich? Finden wir überhaupt eins? Und wenn wir keins finden, dann bleibe ich bei der Variante A, dann müssen wir halt im Bestand umbauen und oder im Bestand auch spielen können.
0: Markus, heute Abend vom Club kommen wir jetzt mal zum Sommer in Nürnberg. Du hast ja eben schon kurz angedeutet, dass du jetzt dann im August auch mal Zeit für dich und Zeit für dich und für deine Familie nimmst. Aber bevor es soweit ist, steht ja jetzt noch ein ganz, ganz großes Event an und heute Abend geht's los, nämlich das Badentreffen. Und zwar nicht irgendein Badentreffen, sondern in diesem Jahr wird ja auch ein großes Jubiläum gefeiert.
1: Halbes Jahrhundert. Schon wow. Wahnsinn, ne? Also 50 Jahre Badentreffen. Ich glaube, jeder, der es kennt und der schon mal

0: aber ist schon, ich finde es echt cool, ne? Wenn die ganze Stadt klingt, wenn an jeder Ecke wo gespielt wird und ja. Das sind schon, klar, Classic Open Air finde ich auch cool, ja, weil dann sind halt 80.000 Menschen auf einer Wiese und hören Klassik und das sind Gänsehautmomente. Und jetzt haben wir halt, und da merkt man, wir sind eine Musikstadt, Badentreffen ist komplett anderes Konzept, andere Musikrichtungen, andere Genres, die dann bedient werden und das wird richtig toll werden. Und zu 50 Jahren haben wir ja auch einen Tag länger, also sonst haben wir ja am Freitag angefangen, bis Sonntag, heute geht's eben ab heute bis Sonntag, also wow. Und wer heute noch wirklich Lust hat, am Abend, ja, da sind wir dann am Hauptmarkt. Und wir können auch ein bisschen Karaoke singen.
1: Ja, erzähl mal, was ist da heute Abend am Hauptmarkt geplant?
0: Naja, also wir haben, es wird wirklich eine tolle, es ist wie ein Orchester und das Orchester, wir werden eine Leinwand hinten haben und es sind viele bekannte Lieder, die spielen und es wird schon spannend werden, weil die spielen ja live und wir singen live. Ja, ich glaube, das tut gut in so einer Zeit, wo ja jeder irgendwie nur auf sich schaut und Ellenbogen raus und eher das Ich nach vorne schiebt, kommen wir da zum Wir. Wir singen gemeinsam, wir stehen hier gemeinsam, wir zeigen Haltung für Kultur. Also, wer ein bisschen Gänsehautmoment möchte, heute Abend zum Hauptmarkt kommen und egal, ob man singen kann oder nicht, das fällt bei hoffentlich so vielen Menschen gar nicht auf.
1: Klingt auf jeden Fall nach einem sehr schönen Gemeinschaftserlebnis. Unabhängig davon, hast du denn mal Zeit gehabt, ins Programm reinzuschauen? Gibt es noch irgendwas speziell an Künstlerinnen oder Künstlern, die dich da besonders interessieren? Oder wirst du einfach so mal durch die Stadt schlendern?
0: Also ich bin einer, der immer gerne schlendert und sich treiben lässt, was einfach schön ist. Aber es gibt natürlich Highlights. Es gibt eine Künstlerin, die wir aus Brasilien, das ist echt ein Newcomer-Star, die wir hier aufzeigen. Wir haben eine Country Pop, also das ist eine spezielle Musikrichtung aus den Staaten. Mhm. Also auch die sind cool. Also das ist, also ich glaube, für jeden ist was dabei und einfach eintauchen und sich treiben lassen. Ich sage immer, da mein Tag sowieso schon immer so getaktet ist und du ja selbst gar nichts mehr entscheiden kannst, fast schon, sondern du bist da durchgenudelt durch den Tag und hast dann 13, 14 Termine. Da möchte ich mich jetzt nicht schon da festlegen und sagen, da muss ich dahin und um 14 Uhr spielt die, sondern ich laufe durch und was mir gefällt, da bleibe ich stehen oder setze mich am Boden hin und genieße es.
1: Sehr schön. Jetzt genießen ist das richtige Stichwort. Es soll ja jetzt auch wieder zum Wochenende ziemlich heiß werden. Und um das Ganze genießen zu können, ist Schatten wichtig. Aber die Stadt plant ja jetzt auch oder setzt ja jetzt auch noch auf alternative Möglichkeiten, sich nicht nur bei Baden treffen, sondern künftig generell auch bei Hitze in Nürnberg besser abkühlen zu können. Stichwort Sprühnebler. Erklär doch mal, was hat's damit eigentlich auf sich?
0: Also ich habe vor vielen Wochen schon mit der Energie gesprochen und die Energie wird und hat heute mit uns gemeinsam schon an 4 Standorten feste Sprühnebelanlagen aufgestellt. Mhm. Wir werden auch eine mobile Sprühnebelanlage aufstellen, so Richtung Hauptmarkt, aber die 4 stehen in der Stadt. Königstraße, in der Klaragasse, vorne Lorenzkirche. Also wir haben, das ist halt jetzt halt mal, ich habe vor ein paar Wochen entschieden, jetzt bestellen wir welche, jetzt haben wir welche, jetzt stellen wir sie auf und die sind richtig gut. Man kann sich drunter stellen, man kann sich erfrischen lassen. Wir haben die Trinkbrunnen, die wir nochmal kennzeichnen. Also jeder ist natürlich ein bisschen selbstverantwortlich. Ja? Also bei 36 Grad würde ich mal Mützler aufziehen.
1: Ja, das wäre so, gut.
0: Oder Käppi. Und auch mal Getränkflasche dabei haben. Ja. Und wir haben auch am Hauptmarkt den großen Brunnen ja letztes Jahr schon zu einem Trinkbrunnen mit umfunktioniert. Man kann die Flaschen auffüllen, man hat die Sprühnebler, man kann sie auch mal im Schatten setzen. Also ich glaube, jeder ist ein bisschen selbstverantwortlich, aber wir bereiten uns darauf vor und wir hoffen, dass es jedem gefällt und dass jeder da gut durchkommt.
1: Wunderbar. Das ist ja jetzt heute hier unsere letzte Ausgabe, bevor wir ein kleines Päuschen machen. Du hast es ja eben schon erklärt. Wirklich Pause für dich ist es als Oberbürgermeister natürlich nicht, weil du ja immer auf Abruf bist, sollte irgendwas sein als Chef der Stadt. Aber kannst du jetzt schon sagen, wo es diesmal für euch hingeht? Wieder Meer, wieder Berge oder seid ihr da dieses Jahr noch nicht, habt ihr euch da noch nicht festgelegt?
0: Ja, wir sind echt noch lost irgendwie. Ja, also ich weiß, wann es losgeht. Aber ich weiß noch nicht, wohin es uns ziehen wird. Also wir hatten mal Frankreich im Blick, aber da, wo wir eigentlich hin wollten, ist jetzt

0: alles eher verkohlt und ja. Dann wird es auch wieder schwierig. Ja, also ich kann echt noch nicht sagen, wo es hingeht. Es wird eine Mischung sein zwischen, klar, unser Junior will auch ein bisschen Action haben, also ich kann jetzt nicht irgendwo nur in irgendwo abseits von irgendwie und ja. Dann sitzen wir da zwei Wochen. Das wird, glaube ich, auch anstrengend. Also wir versuchen für alle Beteiligten, wir haben auch drei starke Charaktere daheim
1: ja.
0: Und die werden auch irgendwo unterkommen, hoffe ich.
1: Alles klar. Ja, in diesem Sinne wünsche ich dir auf jeden Fall ein paar schöne Wochen Erholung. Vielen Dank für das Gespräch, Markus, und ich freue mich, wenn wir uns im Herbst dann wiedersehen.
0: Sehr gerne, ich freue mich auch und allen Hörerinnen und Hörern eine schöne Sommerzeit. Bleibt auch cool, entspannt euch und dann sehen wir uns hoffentlich erholt im September wieder.
1: Bis dahin. Tschüss.
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2: Ich bin Hendrik Daum. Die schwarz-rote Koalition trifft derzeit Vorkehrungen für eine Neuauflage des Zivildienstes, und zwar für den Fall, dass die Wehrpflicht wieder eingeführt werden muss, um so genügend Soldatinnen und Soldaten zu rekrutieren. Linke und FDP kritisieren diese Vorbereitungen der Bundesregierung für einen neuen Zivildienst. Linken-Chefin Schwertner warnte, ein verpflichtender Zivildienst könnte tariflich bezahlte Arbeit im Sozialbereich verdrängen. Und FDP-Generalsekretär Hagen sagte, die Pläne zeigten, dass die Bundesregierung kein Vertrauen habe, die Sollstärke der Bundeswehr durch Freiwilligkeit zu erreichen. In der Nähe von Schneitzelreuth im oberbayerischen Landkreis Berchtesgadener Land brennt im Moment ein Wald am Kranzberghogel. Das Feuer ist noch nicht vollständig gelöscht. Eine Drohne der Feuerwehr hat eine Brandfläche von mehreren hundert Quadratmetern ausgemacht. Ein Polizeihubschrauber hat bereits erste Löschversuche aus der Luft unternommen. Gleichzeitig waren Feuerwehrkräfte am Boden im Einsatz. Heute sollen die Löscharbeiten mit mehreren Löschhubschraubern koordiniert fortgesetzt werden. FIFA-Boss Gianni Infantino hat Medienberichten zufolge für den heutigen Mittwoch zu einer Krisensitzung des Weltverbands nach Marokko geladen. Der heftig in der Kritik stehende FIFA-Boss, heißt es, habe wichtige Mitarbeiter zu einem Treffen in die Hauptstadt Rabat beordert. Allerdings sei unklar, was er dort genau besprechen wolle. Infantino hatte zuletzt für eine Welle der Empörung in der Fußballwelt gesorgt, als seine Pläne zum Verkauf von WM-Rechten an Investoren bekannt wurden.
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3: Mit Henrike Müller. Der Nürnberger U-Bahnhof Röthenbach bleibt weiterhin gesperrt. Nach aktuellem Stand ist es aufwendiger als gedacht, die entgleisten U-Bahn-Waggons wieder auf die Schiene zu setzen. Die VAG arbeitet mit Hochdruck daran. Voraussichtlich wird der Bahnhof aber frühestens am Donnerstag wieder nutzbar sein. Die Anbindung der Station Röthenbach ab dem U-Bahnhof Hohe Marter ist durch Ersatzbusse weiterhin gewährleistet. Zwei U-Bahn-Züge hatten sich am Sonntag während einer Rangierfahrt ohne Passagiere touchiert. Mehrere Waggons sprangen aus der Schiene und müssen wieder eingegleist werden.
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1: 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Besonders verrückt, die Entwicklung, die hat über 5 Jahre gedauert und angeblich wurden mehr als 3000 verschiedene Pepsi-Düfte getestet. 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
2: Ich bin Hendrik Daum. Die schwarz-rote Koalition trifft derzeit Vorkehrungen für eine Neuauflage des Zivildienstes, und zwar für den Fall, dass die Wehrpflicht wieder eingeführt werden muss, um so genügend Soldatinnen und Soldaten zu rekrutieren. Linke und FDP kritisieren diese Vorbereitungen der Bundesregierung für einen neuen Zivildienst. Linken-Chefin Schwertner warnte, ein verpflichtender Zivildienst könnte tariflich bezahlte Arbeit im Sozialbereich verdrängen. Und FDP-Generalsekretär Hagen sagte, die Pläne zeigten, dass die Bundesregierung kein Vertrauen habe, die Sollstärke der Bundeswehr durch Freiwilligkeit zu erreichen. Rund 72.000 Migranten sind vergangene Woche irregulär in die spanische Nordafrika-Exklave Ceuta gelangt. Etwa 70.000 von ihnen sind inzwischen wieder nach Marokko zurückgekehrt. Einige der EU-Mitgliedstaaten hatten Spanien wegen des Vorfalls heftig für seine Migrationspolitik kritisiert. Jetzt haben sich die EU-Innenminister in einer Krisensitzung ausgesprochen. Was dabei rausgekommen ist, berichtet Ursula Winkler.
3: Sie wollen künftig besser vorbereitet sein durch Frühwarnsysteme. Dazu gehört zum Beispiel auch, genauer in die sozialen Medien zu schauen. Denn viele Migranten hatten gesagt, sie seien durch Videos und Nachrichten bei TikTok und Co. auf die angeblich offene Grenze aufmerksam geworden. Sonst hätten sicher nicht zigtausende diese gefährliche Reise angetreten. Mindestens 75 Menschen starben ja im Meer. Der Ansturm hatte auch für Streit zwischen den EU-Ländern gesorgt. Jetzt lobten aber die Innenminister das rasche Handeln der spanischen Behörden.
2: In der Nähe von Schneitzelreuth im oberbayerischen Landkreis Berchtesgadener Land brennt im Moment ein Wald am Kranzberghogel. Das Feuer ist noch nicht vollständig gelöscht. Eine Drohne der Feuerwehr hat eine Brandfläche von mehreren hundert Quadratmetern ausgemacht. Ein Polizeihubschrauber hat bereits erste Löschversuche aus der Luft unternommen. Gleichzeitig waren Feuerwehrkräfte am Boden im Einsatz. Heute sollen die Löscharbeiten mit mehreren Löschhubschraubern koordiniert fortgesetzt werden. FIFA-Boss Gianni Infantino hat Medienberichten zufolge für den heutigen Mittwoch zu einer Krisensitzung des Weltverbands nach Marokko geladen. Der heftig in der Kritik stehende FIFA-Boss, heißt es, habe wichtige Mitarbeiter zu einem Treffen in die Hauptstadt Rabat beordert. Allerdings sei unklar, was er dort genau besprechen wolle. Infantino hatte zuletzt für eine Welle der Empörung in der Fußballwelt gesorgt, als seine Pläne zum Verkauf von WM-Rechten an Investoren bekannt wurden.
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4: Mit Henrike Müller. Autofahrer in Nürnberg brauchen in den Sommerferien wieder etwas mehr Geduld. Der Servicebetrieb öffentlicher Raum nutzt die verkehrsärmere Ferienzeit für rund 10 Baumaßnahmen im gesamten Stadtgebiet. Um die Bürger besser über städtische Baumaßnahmen zu informieren, setzt Bürgermeister und erster SER-Werkleiter Andreas Kriegelstein künftig auch auf künstliche Intelligenz.
5: Ja, wir wollen die KI nutzen, um insgesamt das Baustellenmanagement zu verbessern. Das heißt, es geht immer mehr um Transparenz, um Kommunikation, aber auch um Vernetzung. Und die KI kann uns dann helfen und vielleicht auch künftig die Bürgerinnen und Bürger dann besser informieren, auf welchem Weg ich am schnellsten von A nach B komme und wie die Beeinträchtigungen durch die Baustellen am geringsten sind.
4: Zu den größten Projekten zählen der Rückbau der Brücke an der Schwabacher Straße, Sanierungsarbeiten am Hafen, Vorbereitungsmaßnahmen für den Ausbau des Frankenschnellwegs und Asphaltierungsarbeiten in Langwassermitte.
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1: Dieser absolut geile Film aus den 90ern feiert sein TV-Comeback. Hi, Lea hier für euch. Alle, die in den 90s und 2000ern aufgewachsen sind, erinnern sich sicherlich noch an diesen Film. Für mich wirklich absolut Kindheit. Clueless. Wer es nicht mehr ganz im Kopf hat, ging darum, die reiche Highschool-Schülerin Cher aus Beverly Hills liebt Shopping, Partys und Makeovers. Sie nimmt sich vor, die neue Mitschülerin von Kopf bis Fuß umzustylen. Nur blöd, dass dabei ihr eigenes Liebesleben plötzlich komplett durcheinander gerät. Und jetzt, nach mehr als 30 Jahren, kriegt Clueless eine Fortsetzung und zwar gleich eine ganze Serie. Richtig geil. Diesmal allerdings nicht mehr als Highschool-Queen, sondern als erfolgreiche Geschäftsfrau und Mama einer Teenager-Tochter. Das Beste, Alicia Silverstone, sie hat damals schon Cher gespielt, schlüpft wieder in ihre Rolle zurück. Die Dreharbeiten, die sollen dann nächstes Jahr starten. Ich bin auf jeden Fall gespannt, ob die Serie auch wieder so einen Hype mit Karo-Röcken und Mini-Rucksäcken auslöst wie damals. Wirklich unvergesslich.
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1: Ein anspruchsvoller und ein fetziger Film sind zwei der Neuzugänge, die es jetzt in unseren fränkischen Kinos gibt. Vorhang auf für Bitteres Fest und Spider-Man Brand New Day. Vor 4 Jahren hatte der letzte Spider-Man-Film No Way Home in den USA den zweitbesten Kinostart

0: aller Zeiten. Am Ende musste Peter Parker untertauchen und alles hinter sich lassen. Und so beginnt auch Spider-Man Brand New Day.
1: Hi, mein Name ist Peter Parker. Ihr wisst nicht mehr, wer ich bin, aber wir kannten uns mal. Etwas Schlimmes sollte passieren. Und der einzige Weg, es zu verhindern, war, dass mich alle vergessen. Denn ich bin nicht nur Peter Parker. Ich bin Spider-Man. Und manchmal muss Spider-Man den schwierigen Weg wählen, selbst wenn es Peter Parker das Herz bricht.
0: Und nun ist Peter Parker wieder der junge Loser, der ständig Geldprobleme und keine Freunde hat. Aber sein Spinnenkörper macht Probleme und er wendet sich an Steve Banner, auch bekannt als der Hulk.
1: Dr. Banner, Sie haben einen Weg gefunden, mutierende DNA zu unterdrücken, richtig?
2: Wenn Sie mich ohne dieses Ding sehen, rennen Sie.
1: Könnten Sie die schlechten Aspekte loswerden und die guten behalten?
2: Wie würden Sie entscheiden, welche Aspekte der Natur gut sind oder schlecht? Sie sind keiner meiner Studenten, oder?
0: Neben dem Hulk bietet der fetzige und unterhaltsame Spider-Man Brand New Day noch weitere bekannte Gesichter aus dem Marvel-Universum. Der Filmregisseur Raoul steckt in bitteres Fest in einer Schaffenskrise. Dann verarbeitet er für ein Drehbuch das Leben von Elena, der Freundin seiner langjährigen Assistentin Monika.
3: Ich werde Elena nicht sagen, aber wenn du diesen Teil nicht aus dem Buch streichst, werde ich einen Weg finden, legal oder illegal, keine Ahnung, um dein Vorgehen zu stoppen. Ich mache dir das Leben zur Hölle.
4: Ich erkenne dich nicht wieder, Monika.
3: Ich weiß, dass du mich nicht kennst, aber ich dich schon.
0: Für Cineasten ist bitteres Fest ein Leckerli, denn der verschachtelte und nicht ganz einfache Film ist von Spaniens Meisterregisseur Pedro Almodóvar. Stefan Grundler, Hitradio N1 Kinoredaktion.
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